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3: Ich bin Moritz Einzel. Englands Fußballer haben bei der WM ihr erstes Gruppenspiel gewonnen. Gegen Kroatien gab es einen 4:2 Erfolg. Der Kroate Josip Stanišić vom FC Bayern nannte im ZDF Gründe für die Niederlage seines Teams.
4: Ganz einfach. Ich glaube, vorne haben sie einfach eine Riesenqualität und haben unsere Fehler heute ausgenutzt.
3: Schon am frühen Abend kam Portugal gegen die Demokratische Republik Kongo überraschend nicht über ein 1:1 hinaus. Gerade ist Halbzeit bei Ghana gegen Panama, da steht's noch 0:0. Und um 4 Uhr trifft Usbekistan auf Kolumbien. Die USA und der Iran haben ihr Friedensabkommen digital unterzeichnet. Das bestätigten beide Seiten. Laut Iran wird es deshalb doch keine Unterzeichnungszeremonie in der Schweiz geben. US-Präsident Trump unterschrieb die Vereinbarung demnach bei einem Dinner mit Frankreichs Präsident Macron in Versailles. Mit einem bewegenden Gottesdienst haben Vertreter aus Politik, Kirche und Wissenschaft in der Münchner Frauenkirche Abschied von Hans Mayer genommen. Der frühere bayerische Kultusminister war am 8. Juni gestorben. Der frühere Bundesfinanzminister Theo Weigel sagte in seiner Traueransprache:
5: Mit intellektueller Brillanz gelang es ihm, die umstrittene Kultur- und Schulpolitik zu gestalten, mit der Opposition fair umzugehen, mit den Lehrerverbänden zu kooperieren und die Wissenschaft in Bayern zur Blüte zu bringen. Die 16 Jahre seiner Amtszeit sind ein Glanzstück bayerischer Bildungs- und Wissenschaftspolitik.
3: Hans Mayer war von 1970 bis 1986 Kultusminister. Er wäre heute 95 Jahre alt geworden. Die Basketballer des FC Bayern haben das dritte Playoff-Spiel in der BBL bei Alba Berlin mit 91:83 gewonnen. Damit führen die Münchner in der Serie jetzt mit 2:1. Ein weiterer Sieg am Freitagabend und die Meisterschaft wäre perfekt.
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4: Ich bin Moritz Einzel. Englands Fußballer haben bei der WM ihr erstes Gruppenspiel gewonnen. Gegen Kroatien gab es einen 4:2-Erfolg. Der Kroate Josip Stanišić vom FC Bayern nannte im ZDF Gründe für die Niederlage seines Teams.
5: Ganz einfach. Ich glaube, vorne haben sie einfach eine Riesenqualität und haben unsere Fehler heute ausgenutzt.
4: Schon am frühen Abend kam Portugal gegen die Demokratische Republik Kongo überraschend nicht über ein 1:1 hinaus. Gerade ist Halbzeit bei Ghana gegen Panama, da steht's noch 0:0. Und um 4 Uhr trifft Usbekistan auf Kolumbien. Die USA und der Iran haben ihr Friedensabkommen digital unterzeichnet. Das bestätigten beide Seiten. Laut Iran wird es deshalb doch keine Unterzeichnungszeremonie in der Schweiz geben. US-Präsident Trump unterschrieb die Vereinbarung demnach bei einem Dinner mit Frankreichs Präsident Macron in Versailles. Mit einem bewegenden Gottesdienst haben Vertreter aus Politik, Kirche und Wissenschaft in der Münchner Frauenkirche Abschied von Hans Mayer genommen. Der frühere bayerische Kultusminister war am 8. Juni gestorben. Der frühere Bundesfinanzminister Theo Weigel sagte in seiner Traueransprache:
6: Mit intellektueller Brillanz gelang es ihm, die umstrittene Kultur- und Schulpolitik zu gestalten, mit der Opposition fair umzugehen, mit den Lehrerverbänden zu kooperieren und die Wissenschaft in Bayern zur Blüte zu bringen. Die 16 Jahre seiner Amtszeit sind ein Glanzstück bayerischer Bildungs- und Wissenschaftspolitik.
4: Hans Mayer war von 1970 bis 1986 Kultusminister. Er wäre heute 95 Jahre alt geworden. Die Basketballer des FC Bayern haben das dritte Playoff-Spiel in der BBL bei Alba Berlin mit 91:83 gewonnen. Damit führen die Münchner in der Serie jetzt mit 2:1. Ein weiterer Sieg am Freitagabend und die Meisterschaft wäre perfekt.
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9: Ich bin Moritz Einzel. Der Friedensdeal zwischen den USA und dem Iran ist unterzeichnet. Beide Seiten haben bestätigt, dass die Unterschriften digital erfolgt seien. Laut Iran soll es deshalb doch keine Unterzeichnungszeremonie in der Schweiz geben. Der Vermittler Pakistan teilte mit, das Abkommen trete sofort in Kraft. Das Abkommen zwischen den USA und dem Iran war natürlich auch Thema beim G7-Gipfel in Evian, der gestern zu Ende gegangen ist. Bundeskanzler Merz war sehr zufrieden über eine neue transatlantische Einigkeit.
10: Keine Frage, es bleibt ein weiter schwieriger Weg.

0: zufrieden, aber wir sind einen Schritt weitergekommen im Iran und auch in der Ukraine.
1: Die G7 hatten unter anderem neue Russland-Sanktionen beschlossen. Für den früheren bayerischen Kultusminister Hans Mayer hat es gestern in der Münchner Frauenkirche einen Trauergottesdienst gegeben. Dabei sagte CSU-Urgestein Theo Weigel, dass Mayer eigentlich zu noch höheren Berufen gewesen wäre.
2: Das Amt des Bundespräsidenten hätte er glänzend ausgefüllt. Bayerische Ministerpräsidenten hatten leider kein Interesse, neben oder über sich bayerische Bundespräsidenten zu wissen. Das hat sich erst jetzt geändert.
1: Mayer war von 1970 bis 1986 bayerischer Kultusminister. Er starb am 8. Juni und wäre heute 95 Jahre alt geworden. Bei der Fußball-WM hat England sein erstes Gruppenspiel gegen Kroatien mit 4:2 gewonnen. Der Kroate Josip Stanišić sagte nach dem Spiel im ZDF:
3: Heute wollten wir einfach das Maximum mitnehmen, ist uns leider nicht gelungen. Und jetzt gilt es an uns, einfach an uns zu arbeiten, die Kleinigkeiten zu verbessern und dann das nächste Spiel einfach zu gewinnen.
1: Am frühen Abend hatte Portugal gegen Kongo nur 1:1 gespielt. Nach dem Spiel Ghana gegen Panama wird um 4 Uhr noch die Partie Usbekistan gegen Kolumbien angepfiffen.
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11: Ich bin Moritz Einzel. Der Friedensdeal zwischen den USA und dem Iran ist unterzeichnet. Beide Seiten haben bestätigt, dass die Unterschriften digital erfolgt seien. Laut Iran soll es deshalb doch keine Unterzeichnungszeremonie in der Schweiz geben. Der Vermittler Pakistan teilte mit, das Abkommen trete sofort in Kraft. Das Abkommen zwischen den USA und dem Iran war natürlich auch Thema beim G7-Gipfel in Evian, der gestern zu Ende gegangen ist. Bundeskanzler Merz war sehr zufrieden über eine neue transatlantische Einigkeit.
12: Keine Frage, es bleibt ein weiter schwieriger Weg zum Frieden, aber wir sind einen Schritt weitergekommen im Iran und auch in der Ukraine.
11: Die G7 hatten unter anderem neue Russland-Sanktionen beschlossen. Für den früheren bayerischen Kultusminister Hans Mayer hat es gestern in der Münchner Frauenkirche einen Trauergottesdienst gegeben. Dabei sagte CSU-Urgestein Theo Weigel, dass Mayer eigentlich zu noch höheren Berufen gewesen wäre.
13: Das Amt des Bundespräsidenten hätte er glänzend ausgefüllt. Bayerische Ministerpräsidenten hatten leider kein Interesse, neben oder über sich bayerische Bundespräsidenten zu wissen. Das hat sich erst jetzt geändert.
11: Mayer war von 1970 bis 1986 bayerischer

0: Kultusminister. Er starb am 8. Juni und wäre heute 95 Jahre alt geworden. Bei der Fußball-WM hat England sein erstes Gruppenspiel gegen Kroatien mit 4:2 gewonnen. Der Kroate Josip Stanisic sagte nach dem Spiel im ZDF:
1: Heute wollten wir einfach das Maximum mitnehmen, ist uns leider nicht gelungen. Und jetzt gilt es an uns, einfach an uns zu arbeiten, die Kleinigkeiten zu verbessern und dann das nächste Spiel einfach zu gewinnen.
0: Am frühen Abend hatte Portugal gegen Kongo nur 1:1 gespielt. Nach dem Spiel Ghana gegen Panama wird um 4 Uhr noch die Partie Usbekistan gegen Kolumbien angepfiffen.
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13: Ich bin Moritz Einzel. Die USA und der Iran haben ein Friedensabkommen unterzeichnet. US-Präsident Trump und der iranische Präsident Pezeshkian unterschrieben das Dokument digital. Vom Vermittler Pakistan hieß es, der Deal trete sofort in Kraft. Der Wortlaut des Abkommens ist jetzt auch bekannt. Vorgesehen ist ein Kriegsende und die Öffnung der Straße von Hormuz. Es gibt aber viele offene Fragen, etwa was die Situation im Libanon angeht. Nach dem Abschluss des G7-Gipfels im französischen Evian hat US-Präsident Trump Schloss Versailles besucht. Frankreichs Präsident Macron und seine Frau hatten ihn eingeladen. Sie zeigten Trump unter anderem den berühmten Spiegelsaal. Der G7-Gipfel war gestern mit gemeinsamen Erklärungen zur Ukraine und zum Iran zu Ende gegangen. Eine große Mehrheit der Menschen in Deutschland fordert von der Politik mehr Schutz für Kinder und Jugendliche. Das geht aus dem Verbraucherreport des Verbraucherzentrale Bundesverbands hervor, der Rheinischen Post vorliegt. Demnach wollen rund 80% der Befragten strengere Regeln für Tech-Konzerne und Social-Media-Plattformen. Bei der

0: Fußball-WM in den USA, Mexiko und Kanada hat Ghana durch ein Tor in der Nachspielzeit mit 1:0 gegen Panama gewonnen. Zuvor gewann England sein Auftaktspiel gegen Kroatien mit 4:2. Zwei Treffer erzielte Stürmer Harry Kane vom FC Bayern. Der Kroate Josip Stanišić, ebenfalls Bayern-Spieler, sagte im ZDF:
1: Natürlich will man immer gut ins Turnier starten, aber das Leben ist kein Wunschkonzert und wir haben halt leider Gottes auch heute gegen die beste Mannschaft wahrscheinlich in unserer Gruppe gespielt und da kann immer alles passieren.
0: Am frühen Abend legte Portugal einen Fehlstart hin, nur 1:1 gegen die Demokratische Republik Kongo. Und in diesen Minuten beginnt die letzte Partie des ersten Gruppenspieltags, Usbekistan gegen Kolumbien.
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13: Ich bin Moritz Einzel. Die USA und der Iran haben ein Friedensabkommen unterzeichnet. US-Präsident Trump und der iranische Präsident Pezeshkian unterschrieben das Dokument digital. Vom Vermittler Pakistan hieß es, der Deal trete sofort in Kraft. Der Wortlaut des Abkommens ist jetzt auch bekannt. Vorgesehen ist ein Kriegsende und die Öffnung der Straße von Hormuz. Es gibt aber viele offene Fragen, etwa was die Situation im Libanon angeht. Nach dem Abschluss des G7-Gipfels im französischen Evian hat US-Präsident Trump Schloss Versailles besucht. Frankreichs Präsident Macron und seine Frau hatten ihn eingeladen. Sie zeigten Trump unter anderem den berühmten Spiegelsaal. Der G7-Gipfel war gestern mit gemeinsamen Erklärungen zur Ukraine und zum Iran zu Ende gegangen. Eine große Mehrheit der Menschen in Deutschland fordert von der Politik mehr Schutz für Kinder und Jugendliche. Das geht aus dem Verbraucherreport des Verbraucherzentrale Bundesverbands hervor, der Rheinischen Post vorliegt. Demnach wollen rund 80% der Befragten strengere Regeln für Tech-Konzerne und Social-Media-Plattformen. Bei der Fußball-WM in den USA, Mexiko und Kanada hat Ghana durch ein

0: Tor in der Nachspielzeit mit 1:0 gegen Panama gewonnen. Zuvor gewann England sein Auftaktspiel gegen Kroatien mit 4:2. Zwei Treffer erzielte Stürmer Harry Kane vom FC Bayern. Der Kroate Josip Stanišić, ebenfalls Bayern-Spieler, sagte im ZDF:
1: Natürlich will man immer gut ins Turnier starten, aber das Leben ist kein Wunschkonzert und wir haben halt leider Gottes auch heute gegen die beste Mannschaft wahrscheinlich in unserer Gruppe gespielt und da kann immer alles passieren.
0: Am frühen Abend legte Portugal einen Fehlstart hin, nur 1:1 gegen die Demokratische Republik Kongo. Und in diesen Minuten beginnt die letzte Partie des ersten Gruppenspieltags, Usbekistan gegen Kolumbien.
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12: Ich bin Moritz Einzel. Guten Morgen. Die USA und der Iran haben ein Friedensabkommen digital unterzeichnet. Das bestätigten beide Seiten. Laut Iran fällt die geplante Unterzeichnungszeremonie in der Schweiz aus. Der Vermittler Pakistan erklärte, dass das Abkommen sofort in Kraft tritt. Es sieht ein Kriegsende an allen Fronten vor. Der Iran öffnet die Straße von Hormuz, die USA heben ihre Seeblockade auf. Unterdessen war US-Präsident Trump am Abend auf Schloss Versailles zu Gast, auf Einladung des französischen Präsidenten Macron. Das rundete den G7-Gipfel ab, der zuvor in Evian zu Ende gegangen war. Von dort berichtet Michael Evers.
13: Zum Start des G7-Gipfels war gemunkelt worden, Macron habe den US-Präsidenten in das prunkvolle Schloss nahe Paris eingeladen, um eine vorzeitige Abreise Trumps vom Gipfel zu verhindern und ihn zum Bleiben in Frankreich zu bewegen. Klar war schon schnell, dass Macron mit dem spektakulären Empfang in Versailles so ganz den Geschmack des US-Präsidenten getroffen hatte. Macron und seine Ehefrau Brigitte führten den US-Präsidenten durch das Schloss, ehe es für den hohen Gast ein Menü vom Feinsten gab.
12: Münchens Oberbürgermeister Krause hat gefordert, dass sich internationale Großkonzerne im Münchner Wohnungsbau engagieren. Der Augsburger Allgemeinen sagte Krause, die stärkste wirtschaftliche Entwicklung finde gerade im IT-Bereich statt. Unternehmen, die sich in dem Bereich ansiedeln, sehe er in der Pflicht beim Werkswohnungsbau, so Krause. In München fehlen tausende Wohnungen und Wohnraum ist teilweise extrem teuer. Bei der Fußball-WM in den USA, Mexiko und Kanada hat England sein Auftaktspiel gewonnen. Gegen Kroatien setzte sich das Team von Thomas Tuchel mit 4:2 durch. Zuvor war Portugal gegen die Demokratische Republik Kongo nicht über ein 1:1 hinausgekommen. Außerdem gewann Ghana gegen Panama mit 1:0. Beim Spiel Usbekistan gegen Kolumbien führen die Kolumbianer

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14: Ich bin Moritz Einzel. Guten Morgen. Die USA und der Iran haben ein Friedensabkommen digital unterzeichnet. Das bestätigten beide Seiten. Laut Iran fällt die geplante Unterzeichnungszeremonie in der Schweiz aus. Der Vermittler Pakistan erklärte, dass das Abkommen sofort in Kraft tritt. Es sieht ein Kriegsende an allen Fronten vor. Der Iran öffnet die Straße von Hormuz, die USA heben ihre Seeblockade auf. Unterdessen war US-Präsident Trump am Abend auf Schloss Versailles zu Gast, auf Einladung des französischen Präsidenten Macron. Das rundete den G7-Gipfel ab, der zuvor in Evian zu Ende gegangen war. Von dort berichtet Michael Evers.
15: Zum Start des G7-Gipfels war gemunkelt worden, Macron habe den US-Präsidenten in das prunkvolle Schloss nahe Paris eingeladen, um eine vorzeitige Abreise Trumps vom Gipfel zu verhindern und ihn zum Bleiben in Frankreich zu bewegen. Klar war schon schnell, dass Macron mit dem spektakulären Empfang in Versailles so ganz den Geschmack des US-Präsidenten getroffen hatte. Macron und seine Ehefrau Brigitte führten den US-Präsidenten durch das Schloss, ehe es für den hohen Gast ein Menü vom Feinsten gab.
14: Münchens Oberbürgermeister Krause hat gefordert, dass sich internationale Großkonzerne im Münchner Wohnungsbau engagieren. Der Augsburger Allgemeinen sagte Krause, die stärkste wirtschaftliche Entwicklung finde gerade im IT-Bereich statt. Unternehmen, die sich in dem Bereich ansiedeln, sehe er in der Pflicht beim Werkswohnungsbau, so Krause. In München fehlen tausende Wohnungen und Wohnraum ist teilweise extrem teuer. Bei der Fußball-WM in den USA, Mexiko und Kanada hat England sein Auftaktspiel gewonnen. Gegen Kroatien setzte sich das Team von Thomas Tuchel mit 4:2 durch. Zuvor war Portugal gegen die Demokratische Republik Kongo nicht über ein 1:1 hinausgekommen. Außerdem gewann Ghana gegen Panama mit 1:0. Beim Spiel Usbekistan gegen Kolumbien führen die Kolumbianer zur Halbzeit mit 1:0.

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7: Genau 6 Uhr.
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10: Ich bin Justin Hamm. Guten Morgen. Die USA und der Iran haben nun ein Friedensabkommen unterzeichnet. US-Präsident Trump und der iranische Präsident Pezeshkian unterschrieben das Dokument digital. Vom Vermittler Pakistan hieß es, der Deal trete sofort in Kraft. Der Wortlaut des Abkommens ist jetzt auch bekannt. Vorgesehen ist ein Kriegsende und die Öffnung der Straße von Hormuz. Es gibt aber viele offene Fragen, etwa was die Situation im Libanon angeht. Eine große Mehrheit der Menschen in Deutschland fordert von der Politik mehr Schutz für Kinder und Jugendliche. Das geht aus dem Verbraucherreport des Verbraucherzentrale Bundesverbands hervor, von dem die Rheinische Post berichtet. Demnach wollen rund 80% der Befragten strengere Regeln für Tech-Konzerne und auch Social-Media-Plattformen. Internationale Großkonzerne sollen sich im Münchner Wohnungsbau engagieren. Das hat nun Oberbürgermeister Krause gefordert. Der Augsburger Allgemeinen sagte er, die stärkste wirtschaftliche Entwicklung finde gerade im IT-Bereich statt. Unternehmen, die sich in dem Bereich ansiedeln, sehe er in der Pflicht beim Werkswohnungsbau. Bei der Fußball-WM hat in der Nacht Ghana durch ein Tor in der Nachspielzeit Panama mit 1:0 besiegt. Zuvor hatte England sein Auftaktspiel beim Turnier in Nordamerika gewonnen. Moritz Einzel berichtet.
11: Es war wohl das bisher beste Spiel bei diesem Turnier. Es ging hin und her zwischen England und Kroatien. Am Ende siegten die Three Lions von Thomas Tuchel mit 4:2, auch dank zweier Tore von Stürmer Harry Kane vom FC Bayern. Warum es für die Kroaten schiefgegangen ist?
12: Ganz einfach. Ich glaube, vorne haben sie einfach eine Riesenqualität und haben unsere Fehler heute ausgenutzt.
11: Das sagte Josip Stanišić ebenfalls vom FC Bayern im ZDF. Unterdessen legte Portugal einen Fehlstart hin, nur 1:1 gegen die Demokratische Republik Kongo.
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14: Mit Leon. Nach jahrelangen Verzögerungen geht es in Miltenberg heute mit dem Glasfaserausbau los. Die Telekom baut das Netz auf eigene Kosten aus und startet im Fährweg. Profitieren sollen zunächst Haushalte in Miltenberg Nord, später auch in der Altstadt. Insgesamt

0: geht es um rund 2040 mögliche Anschlüsse. Wer während der Ausbauphase einen Glasfaservertrag abschließt, bekommt den Hausanschluss kostenlos. 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
2: Heute könnt ihr auf jeden Fall euer sommerlichstes Outfit auspacken. Den ganzen Tag über strahlender Sonnenschein. Kaum Wolken sind heute unterwegs. Zwischen 17 und 24 Grad jetzt schon am Morgen. Später klettern wir dann auf bis zu 32 Grad hoch. Und der Radio Galaxy Wettertrend: Morgen und auch am Wochenende bleibt so. In manchen Gebieten sogar bis zu 35 Grad. Dafür sind dann aber auch stellenweise Gewitter dabei.
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0: Hallo an alle, die unterwegs sind. Die Straßen sind frei. Ich habe nur einen Blitzer. Der steht nach wie vor auf der B43. A beim Hanauer Hauptbahnhof Richtung Hanauer Kreuz in der 100er Zone. Wenn ihr noch was gesehen habt, Staus oder Blitzer, die könnt ihr uns immer gerne kostenlos melden. Die Nummer dazu ist die 0800 007 0076. Danke und kommt gut an.
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0: 11:56. Der neue Toy Story 5 kommt bald in die Kinos und sorgt gerade für einen richtig lustigen Hype.
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0: Felix hier, guten Morgen. 1995 kam der erste Toy Story Animationsfilm von Disney Pixar raus mit der spannenden Idee, dass Kinderspielzeuge zum Leben erwachen, wenn sie alleine sind. Kommt ein Kind ins Zimmer, frieren die Spielfiguren sofort wieder ein, damit sie ihr geheimes Leben nicht offenbaren. So, und jetzt gehen eben überall im Netz Videos von Turnerinnen viral, die einfach mitten in der Bewegung versteinern und wie eine Puppe auf den Boden fallen und dann in der Freeze-Position liegen bleiben. Schaut echt krass aus und ist mal was anderes als der nächste KI-Filter, ne? Wie das damals beim Barbie-Film war. Da konnte man ja digital zur Barbie-Puppe werden. Toy Story 5 kommt bei uns in Deutschland übrigens am 23. Juli in die Kinos. Schönen Donnerstagmorgen jetzt. Frische neue Trends gibt's immer für euch um diese Zeit. Hier auf Radio Galaxy.

0: 6.14 Uhr.
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6.18 Uhr. Der erste Heartbreak oder auch der allererste Kuss. 2010 ist ganz schön viel passiert. Felix hier, guten Morgen. Und ein ganz bestimmter Song ist auch rausgekommen. Der einzige Song, der ist nicht mal gefloppt, wenn man ehrlich ist. Ne? Aber im Vergleich zu allen anderen Songs aus diesem Album ist er sozusagen gefloppt, weil er nicht auf Platz 1 gekommen ist. Mein Gott, so schlimm ist das auch nicht. Dafür hat er jetzt nochmal seine Prime bekommen, weil TikTok und weil Gen Z diesen Song auch sehr feiert und dort fleißig teilt und benutzt. Hier ist Katy Perry mit The One That Got Away, die besten aktuellen Hits auf Radio Galaxy. So

0: 6.25 Uhr. Schönen Donnerstagmorgen. Hier ist die Galaxy Morning Show mit Felix und es sieht gut aus. Der Sommer ist zurück und wir genießen jetzt mal noch die frischen morgendlichen Temperaturen, lüftet nochmal ordentlich durch, bevor es dann wirklich richtig heiß und über 30 Grad wird. So, was haben wir denn da? In knapp 10 Minuten Olivia Rodrigos aktuelle Drop Dead. Gibt auch nochmal einen schönen frischen Wind in die Playlist rein. Sie ist ja nach einer längeren Auszeit auch wieder am Start. Finde ich voll gut. Und Ray gibt uns die Power, die wir brauchen, denn sie kommt nicht allein, sondern mit einem riesigen Jazz-Big-Band-Orchester. Sowas macht man halt, ne, 2026 immer noch, weil es einfach geil knallt. So, Where is my husband? Um kurz nach 6:30 in der Galaxy-Playlist die besten aktuellen Hits gleich.
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4: Am besten jetzt schon mal mit Sonnencreme einschmieren, den ganzen Tag über strahlender Sonnenschein. Jetzt schon bis zu 24 Grad am Morgen. Und später legen wir noch ordentlich nach, bis zu 32 Grad sind heute drin. Und der Radio Galaxy Wettertrend, auch morgen und am Wochenende bleibt der Sommermodus. Regional sind sogar bis zu 35 Grad möglich. Dazu dann auch regional einige Gewitter.
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6: Hallo an alle, die unterwegs sind. Die Straßen sind frei. Ich habe nur einen Blitzer. Der steht nach wie vor auf der B43A beim Hanauer Hauptbahnhof Richtung Hanauer Kreuz in der 100er-Zone. Wenn ihr noch was gesehen habt, Staus oder Blitzer, die könnt ihr uns immer gerne kostenlos melden. Die Nummer dazu ist die 0800 007 0076. Danke und kommt gut an.
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6.36 Uhr. Die Show Zaubererbrüder Ehrlich Brothers haben sich um einen hahnenfetten Shitstorm eingefangen. Felix hier, guten Morgen. Ihr kennt doch auch bei Brettspielen diese Altersempfehlungen, so 6 bis 99 Jahre, gell? Auch für die Show der Ehrlich Brothers gab es so eine Empfehlung bis 99 Jahre. Und zu Recht hat sich der Sohn einer 101-Jährigen beschwert, weil sie eigentlich auch zur Show wollte. Aber sie sei ja schon zu alt. Die Reaktion der Ehrlich Brothers fand ich aber sehr herzlich. Sie haben der 101-Jährigen persönlich lebenslangen Gratis-Eintritt für all ihre Shows zugesprochen und die Altersempfehlung von 99 Jahren spontan gestrichen. Gut so! 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

0: 6.46 Uhr.
1: Also, dass Menschen Angst vor Spinnen haben, kann ich irgendwo verstehen, aber das ist mal sauber eskaliert.
2: 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Darüber spricht Bayern heute.
1: Felix hier, guten Morgen. Auf der B25 bei Harburg im Landkreis Donau-Ries kam es zu einem schweren Unfall. Ein 18-Jähriger hat sich anscheinend so krass wegen einer Spinne erschreckt, dass er sich mit seinem Auto überschlagen hatte. Unverletzt ist er dabei leider auch nicht geblieben. Auto ist nur noch ein Haufen Schrott. Also ich hoffe, ihm geht's bald wieder besser, weil das muss schon echt hart gewesen sein. Ich werde ab sofort nie wieder irgendwem sagen, dass Spinnen harmlos wären.
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0: Guten Morgen, hier ist die Galaxy Morning Show mit Felix. Grüße gehen raus an alle, die sich jetzt schon fertig machen oder vielleicht schon unterwegs sind in die Einzelhandelsläden oder auch in die Metzgereien. Ich glaube, heute wird der Ansturm groß sein. Grillfleisch wird nochmal aufgeladen, sowohl in der Theke als auch dann privat. Und damit ihr für den Ansturm ordentlich Power bekommt, habe ich für euch Newcomerin Tiffany Ares am Start in knapp 10 Minuten mit Vertigo. Gibt gute Laune nochmal rein und Kato mit Turn the Lights Off. Setzt nochmal die Kirsche oben drauf und kurz nach 7 hier auf Radio Galaxy, übrigens auch empfangbar über DAB+, Leute. Gleich die besten aktuellen Hits für euch.
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6: Punkt genau 7 Uhr.
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9: Ich bin Justin Hamm. Guten Morgen. Eine Hitzewelle rollt auf uns zu. Heute und vor allem in den nächsten Tagen ist es in Deutschland richtig heiß mit bis zu 38 Grad am Wochenende. Experten fordern einmal mehr, den Hitzeschutz voranzutreiben. Gerade in Unternehmen gäbe es dringenden Handlungsbedarf, heißt es von der Allianz. Zum Beispiel sollten Arbeitszeiten an die Temperaturen angepasst werden, um die Produktivität zu steigern. Und es bräuchte bauliche Maßnahmen wie zum Beispiel helle Fassaden und begrünte Dächer. Die Waffen zwischen den USA und dem Iran sollen ruhen. Beide Parteien haben nun das Rahmenabkommen dazu unterschrieben. Tina Eck zu den Inhalten.
10: Das Memorandum soll ein Ende des Krieges, die Öffnung der Straße von Hormuz und die Freigabe iranischer Vermögenswerte im Ausland festlegen. Die Waffenruhe soll weiter verlängert werden, bis alle weiteren Details geklärt sind. Das iranische Atomprogramm, Sanktionen und die Beseitigung von Seeminen in der Straße von Hormuz durch den Iran.
9: Die Stadt Bayreuth streicht Teile ihres Festspieljubiläumsprogramms. Wegen einer Finanzierungslücke von über 340.000 Euro fallen eine Drohnenshow, ein Street-Art-Ring und auch die Lange Nacht der Kultur weg. Ein Konzert der Hofer Symphoniker und eine Chorserenade sollen aber stattfinden. Die Bayreuther Festspiele feiern in diesem Jahr ihr 150-jähriges Jubiläum. Kolumbien um Bayern-Star Luis Diaz ist erfolgreich in die Fußball-WM gestartet. Die Südamerikaner gewannen mit 3:1 gegen Usbekistan. Zuvor gelang Ghana ein 1:0-Sieg gegen Panama. Im Topspiel zwischen England und Kroatien gab es einen 4:2-Sieg für die Briten. Harry Kane erzielte 2 Tore. Und im ersten Spiel des Abends blamierte sich Portugal. 1:1 hieß es gegen die Demokratische Republik Kongo.
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11: Mit Leon. Nach jahrelangen Verzögerungen geht es in Miltenberg heute mit dem Glasfaserausbau los. Die Telekom baut das Netz auf eigene Kosten aus und startet im Fährweg. Profitieren sollen zunächst Haushalte in Miltenberg Nord, später auch in der Altstadt. Insgesamt geht es um rund 2040 mögliche Anschlüsse. Wer während der Ausbauphase einen Glasfaservertrag abschließt, bekommt den Hausanschluss kostenlos. 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
12: Heute könnt ihr auf jeden Fall euer sommerlichstes Outfit auspacken. Den ganzen Tag über strahlender Sonnenschein. Kaum Wolken sind heute unterwegs. Zwischen 17 und 24 Grad jetzt schon am Morgen. Später klettern wir dann

0: auf bis zu 32 Grad hoch. Und der Radio Galaxy Wettertrend, morgen und auch am Wochenende bleibt so. In manchen Gebieten sogar bis zu 35 Grad. Dafür sind dann aber auch stellenweise Gewitter dabei.
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4: Hallo an alle, die unterwegs sind. Die Straßen sind frei. Ich habe nur einen Blitzer. Der steht nach wie vor auf der B43A beim Hanauer Hauptbahnhof Richtung Hanauer Kreuz in der 100er Zone. Wenn ihr noch was gesehen habt, Staus oder Blitzer, die könnt ihr uns immer gerne kostenlos melden. Die Nummer dazu ist die 0800 007 0076. Danke und kommt gut an.
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0: 7.11 Uhr.
1: Ihr habt es euch gewünscht, jetzt ist er wieder da, der Sommer. Freibad-Pommes, Eincremen und ja, vielleicht auch ein bisschen viel Hitze. Felix, hier guten Morgen. Wenn ich mir das so anschaue, dann haben wir die kompletten Tage, die ich sehen kann im Wetterbericht, haben wir komplett über 30 Grad, teilweise sogar 36 Grad. Also zieht euch warm an, in Anführungsstrichen, beziehungsweise zieht euch kurz an und genießt die Zeit, trinkt genug und cremt euch gut ein und genießt schon mal den Start in diesen ersten richtig krass sommerlichen Tag mal wieder hier auf Radio Galaxy an diesem Donnerstagmorgen.

0: 7.14 Uhr.
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7.21 Uhr. Der Sommer ist zurück. Ja, keine Überraschung. Ich glaube, das habt ihr alle mitbekommen. Das Ding ist aber, wir brauchen irgendwas, was uns so richtig einen Selbstvertrauenspush gibt. Also packt die Sonnenbrille auf. Setzt die Sonnenbrille auf. Das war schon wieder mit der Coolness, ne? Ach ja. Und gönnt euch einen Song, der auch krass gehypt wird aktuell. Tampa City ist das mit Self-Aware. So, und jetzt in Zeitlupe zum Auto gehen und einsteigen, zur Arbeit fahren und der Coolste auf der Fahrt zur Arbeit sein. Mit Sonnenbrille auf natürlich. 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

0: 6 Minuten vor 7:30.
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0: 4 Minuten vor 7:30. Guten Morgen, die Galaxy Morning Show mit Felix am Donnerstag. Ich freue mich, dass ihr dabei seid. Ich freue mich auch auf Sommerwetter und grüße mal ganz lieb alle Leute in den Drogerien. Schön, dass ihr heute Einsatz gebt. Ihr füllt nochmal die Sonnenmilch und Sonnencremes auf. Dann gibt es keine Engpässe, will ich mal hoffen. Und Drive Safe habe ich da von Miles Smith und Niall Horan in knapp 10 Minuten. Niall Horan übrigens Ex-One Direction-Mitglied. Bin ich sehr froh, dass ein Teil von One Direction auch mal wieder in der Playlist mit drin ist. Und Niall Smith, ein Newcomer, der mit Ed Sheeran einfach auf Tour ist. Ist das nicht geil? Wirklich, wir haben hier die guten Leute am Start in der Playlist. Und Kygo, Khalid und Griffin mit Save My Love habe ich um kurz nach 7:30 für euch in der Playlist hier auf Radio Galaxy. Die besten aktuellen Hits gleich.
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8: Am besten jetzt schon mal mit Sonnencreme einschmieren, den ganzen Tag über strahlender Sonnenschein. Jetzt schon bis zu 24 Grad am Morgen. Und später liegen wir noch ordentlich nach, bis zu 32 Grad sind heute drin. Und der Radio Galaxy Wettertrend, auch morgen und am Wochenende bleibt der Sommermodus. Regional sind sogar bis zu 35 Grad möglich. Dazu dann auch regional einige Gewitter.
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9: Hallo an alle, die unterwegs sind. Die Straßen sind frei. Ich habe nur einen Blitzer. Der steht nach wie vor auf der B43A beim Hanauer Hauptbahnhof Richtung Hanauer Kreuz in der 100er-Zone. Wenn ihr noch was gesehen habt, Staus oder Blitzer, die könnt ihr uns immer gerne kostenlos melden. Die Nummer dazu ist die 0800 007 0076. Danke und kommt gut an.
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0: 7.37 Uhr.
1: Dieser Moment beim G7-Gipfel hat mal gewaltig für Verwirrung im Internet gesorgt. Felix hier, guten Morgen. Frankreichs Präsident Emmanuel Macron hat alle G7-Staatschefs nach Frankreich eingeladen, um gemeinsam über die Weltpolitik zu sprechen. Aber seine Videos auf Instagram haben meiner Meinung nach echt den Vogel abgeschossen. Er hat nämlich jeden einzelnen seiner hohen Staatsgäste nicht nur mit Händeschütteln begrüßt, sondern auch noch Musik drunter gelegt. Und bei unserem Bundeskanzler Friedrich Merz war es dieser hier.
2: Hallo Lieblingsmensch, ein Riesenkompliment dafür, dass du mich so gut kennst.
1: Einfach Lieblingsmensch von Namika. Also für Macron ist Merz vielleicht der Lieblingsmensch auf dienstlicher Ebene, aber bei aktuell rund 12% Zufriedenheitswerten in der Bevölkerung mit dem Bundeskanzler hört sich das woanders auf Instagram eher ein bisschen anders an. Hier, sein größter Fan.
3: Friedrich Merz ist ein Sohn der Finsternis, ein Steichbügelhalter Satans und eine wahre Ausgeburt der Hölle.
1: Okay.

0: 7.47 Uhr. Willst du mich heiraten?
1: Jetzt gleich?
0: Ja!
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0: Felix hier, guten Morgen. Good News für alle ungeduldigen Pärchen. Die evangelische Landeskirche in Bayern ermöglicht euch bald wieder Spontanhochzeiten und öffnet zahlreiche Kirchen, zum Beispiel auch die St. Martha-Kirche in der Nürnberger Altstadt am 26. Juni. Heißt, an dem Tag könnt ihr ganz ungezwungen und spontan den heiligen Bund der Ehe eingehen.
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0: Guten Morgen, ihr Lieben. Hier ist die Galaxy Morning Show mit Felix. Es ist wieder Sommer. Das ist wunderbar. Das wollen wir feiern mit der aktuellen von J-Lo, von Jennifer Lopez. Die hat sich mit David Guetta zusammengetan im Studio und Save Me Tonight rausgehauen. Hat auch so einen kleinen Sommerhit-Geschmack, ne? Und das wollen wir uns ordentlich gönnen. Gleich um kurz nach 8, dann 5 a.m. die Hymne für alle Frühaufsteher von Michael Schulte, damit ihr ordentlich reinkommt und den vorletzten Arbeitstag vor dem Wochenende schön dynamisch beginnen könnt mit den besten aktuellen Hits gleich hier auf Radio Galaxy.
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5: Punkt 8 Uhr.
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7: Ich bin Justin Hamm. Guten Morgen. Ungefähr ein Fünftel aller deutschen Beschäftigten arbeitet im verarbeitenden Gewerbe. Aber die Zahl ist zuletzt stark zurückgegangen. Laut Zahlen des Instituts der deutschen Wirtschaft gab es im vergangenen Jahr 6,6 Millionen Angestellte in der Industrie. Das ist ein 10-Jahrestief. Der Hauptgrund: frei werdende Stellen werden oft nicht nachbesetzt, weil Betriebe angesichts wirtschaftlicher Risiken zögern. Es soll ein großer Schritt hin zu einem Ende des Iran-Kriegs sein. Die USA und der Iran haben ein Rahmenabkommen unterschrieben. Von Vermittler Pakistan heißt es, die Straße von Hormuz soll jetzt wieder geöffnet werden. Die Blockade der Meerenge hatte vor allem Öl auf der Welt stark verteuert. Die USA wollen im Gegenzug Sanktionen aufheben und einen Plan zum Wiederaufbau im Iran machen. Das Erzbistum München und Freising verhandelt außergerichtlich über einen Vergleich in einem Missbrauchsfall. Laut Landgericht Traunstein fordert ein früherer Ministrant mindestens 300.000 Euro Schmerzensgeld. Er soll als Kind von einem Priester in Garching an der Alz missbraucht worden sein. Ob und wann eine Einigung erzielt wird, ist noch offen. Bei der Fußball-WM in Nordamerika hat England einen furiosen Auftakt hingelegt. Mit 4:2 gewannen die Free Lions gegen Kroatien. Der unterlegene Bayern-Profi Josip Stanisic sagte im ZDF:
8: Natürlich will man immer gut ins Turnier starten, aber das Leben ist kein Wunschkonzert und wir haben halt leider Gottes auch heute gegen die beste Mannschaft wahrscheinlich in unserer Gruppe gespielt und da kann immer alles passieren.
7: Am Morgen unserer Zeit hatte Kolumbien mit 3:1 gegen Usbekistan gewonnen. Ghana besiegte Panama zuvor mit 1:0. Und schon am Abend holte die Demokratische Republik Kongo sensationell ein 1:1 gegen Portugal.
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9: Mit Leon. Nach jahrelangen Verzögerungen geht es in Miltenberg heute mit dem Glasfaserausbau los. Die Telekom baut das Netz auf eigene Kosten aus und startet im Fährweg. Profitieren sollen zunächst Haushalte in Miltenberg Nord, später auch in der Altstadt. Insgesamt geht es um rund 2040 mögliche Anschlüsse. Wer während der Ausbauphase einen Glasfaservertrag abschließt, bekommt den Hausanschluss kostenlos. 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
10: Heute könnt ihr auf jeden Fall euer sommerlichstes Outfit auspacken. Den ganzen Tag über strahlender Sonnenschein. Kaum Wolken sind heute unterwegs. Zwischen 17 und 24 Grad jetzt schon am Morgen. Später klettern wir dann auf bis zu 32 Grad hoch. Und der Radio Galaxy Wettertrend: morgen und auch am Wochenende bleibt so. In manchen Gebieten sogar bis zu 35 Grad. Dafür sind dann aber auch stellenweise Gewitter dabei.
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9: Hallo an alle, die unterwegs sind. Die Straßen sind frei. Ich habe nur einen Blitzer. Der steht nach wie vor auf der B43A beim Hanauer Hauptbahnhof.

0: Hof Richtung Hanauer Kreuz in der 100er Zone. Wenn ihr noch was gesehen habt, Staus oder Blitzer, die könnt ihr uns immer gerne kostenlos melden. Die Nummer dazu ist die 0800 007 0076. Danke und kommt gut an.
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0: 10 nach 8. Der neue Toy Story 5 kommt bald in die Kinos und sorgt gerade für einen richtig lustigen Hype.
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0: Felix hier, guten Morgen. 1995 kam der erste Toy Story Animationsfilm von Disney Pixar raus mit der spannenden Idee, dass Kinderspielzeuge zum Leben erwachen, wenn sie alleine sind. Kommt ein Kind ins Zimmer, frieren die Spielfiguren sofort wieder ein, damit sie ihr geheimes Leben nicht offenbaren. So, und jetzt gehen eben überall im Netz Videos von Turnerinnen viral, die einfach mitten in der Bewegung versteinern und wie eine Puppe auf den Boden fallen und dann in der Freeze-Position liegen bleiben. Schaut echt krass aus und ist mal was anderes als der nächste KI-Filter, ne? Wie das damals beim Barbie-Film war. Da konnte man ja digital zur Barbie-Puppe werden. Toy Story 5 kommt bei uns in Deutschland übrigens am 23. Juli in die Kinos. Schönen Donnerstagmorgen jetzt. Frische neue Trends gibt's immer für euch um diese Zeit. Hier auf Radio Galaxy.

0: Uhr 14.
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0: Uhr 18.
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0: 5 Minuten vor 9:30. Guten Donnerstagmorgen euch. Hier ist die Galaxy Morning Show mit Felix. Rein geht's in diesen, ja, Sommer. Endlich ist er mal da. Ich freue mich. Fastboy haben wir in der Playlist mit der aktuellen Beautiful Life. Und in der Sonne, da ist es auch ein Beautiful Life. Ich hoffe, ihr habt dann genug zu trinken in der Arbeit dabei. Harry Styles ist auch noch da. Ganz entspannt erstmal mit American Girls. Vielleicht könnt ihr noch frische Luft tanken und die Fenster nochmal aufreißen, bevor es dann so richtig losgeht mit der Hitzewelle heute. Ihr hört die besten aktuellen Hits gleich hier auf Radio Galaxy.
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3: Am besten jetzt schon mal mit Sonnencreme einschmieren, den ganzen Tag über strahlender Sonnenschein. Jetzt schon bis zu 24 Grad am Morgen. Und später liegen wir noch ordentlich nach, bis zu 32 Grad sind heute drin. Und der Radio Galaxy Wettertrend, auch morgen und am Wochenende bleibt der Sommermodus. Regional sind sogar bis zu 35 Grad möglich. Dazu dann auch regional einige Gewitter.
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5: Servus, liebe Autofahrer. Wir schauen auf die Straßen. Einiges los. Die A3 ist mit dabei. Würzburg Richtung Nürnberg. Zwischen Würzburg-Randers, Acker und Rottendorf hat es einen Unfall gegeben. Standstreifen ist blockiert. Bitte fahrt hier vorsichtig aktuell und im weiteren Verlauf in Richtung Nürnberg. Zwischen Wiesentheid und Schlüsselfeld 4 Kilometer Stau. Wenn ihr da unterwegs seid, bitte plant rund 25 Minuten mehr ein. Außerdem die A6 Heilbronn Richtung Nürnberg. Zwischen Ansbach und Schwabach West geht es auf 6 Kilometern immer wieder nur langsam voran. Hier braucht ihr 15 Minuten. Länger. Geblitzt wird in Oberfranken, Bamberg, Armeestraße und in der Oberpfalz in Poppenricht in der Rosenberger Straße. Wenn ihr sonst noch was habt, meldet euch gerne bei uns im Studio. Die kostenlose Galaxy Hotline 0800 007 0076. Danke und gute Fahrt.
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Nummer 36. Die Show Zaubererbrüder Ehrlich Brothers haben sich um ein Haar einen fetten Shitstorm eingefangen. Felix hier, guten Morgen. Ihr kennt doch auch bei Brettspielen diese Altersempfehlungen, so 6 bis 99 Jahre, gell? Auch für die Show der Ehrlich Brothers gab es so eine Empfehlung bis 99 Jahre. Und zu Recht hat sich der Sohn einer 101-Jährigen beschwert, weil sie eigentlich auch zur Show wollte. Aber sie sei ja schon zu alt. Die Reaktion der Ehrlich Brothers fand ich aber sehr herzlich. Sie haben der 101-Jährigen persönlich lebenslangen Gratis-Eintritt für all ihre Shows zugesprochen und die Altersempfehlung von 99 Jahren spontan gestrichen. Gut so!

0: 8.40 Uhr.
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0: Richtung 47.
1: Also, dass Menschen Angst vor Spinnen haben, kann ich irgendwo verstehen, aber das ist mal sauber eskaliert.
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1: Felix hier, guten Morgen. Auf der B25 bei Harburg im Landkreis Donau-Ries kam es zu einem schweren Unfall. Ein 18-Jähriger hat sich anscheinend so krass wegen einer Spinne erschreckt, dass er sich mit seinem Auto überschlagen hatte. Unverletzt ist er dabei leider auch nicht geblieben. Auto ist nur noch ein Haufen Schrott. Also ich hoffe, ihm geht's bald wieder besser, weil das muss schon echt hart gewesen sein. Ich werde ab sofort nie wieder irgendwem sagen, dass Spinnen harmlos wären.
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0: Ey, schön, dass ihr da seid. Die Galaxy Morning Show mit Felix und Dracula. Der mag das Sonnenlicht gar nicht. Aber das ist so ein guter Song von Tame Impala und Jenny. Wirklich einer der coolsten Tracks des Jahres. Ehrlich gesagt, klingt für mich wie so eine nachschmauchende Pistole, die frisch abgefeuert wurde. Ne? So eine Coolness steckt da drin. Braucht ihr unbedingt. Und Leonie haben wir da ganz entspannt um kurz nach neun hier. Über den Webstream übrigens auch kostenlos aus der ganzen Welt empfangbar. RadioGalaxy.de auschecken. Die besten aktuellen Hits gleich hier für euch auf Radio Galaxy.
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7: 9:01.
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10: Ich bin Justin Hamm. Guten Morgen. Fast 40 Grad und das mehrere Tage lang. Laut Meteorologen beginnt in Deutschland jetzt eine Hitzewelle. Fiona Reinert mit Tipps, wie wir gut durch die Hitze kommen.
11: Allem voran gilt natürlich viel trinken. Durchs Schwitzen verlieren wir viel Flüssigkeit und das kann zu Kreislaufproblemen führen. Der Deutsche Wetterdienst rät außerdem dazu, körperliche Aktivitäten möglichst zu vermeiden und Räume kühl zu halten. Zum Beispiel, indem wir sie abdunkeln und nachts lüften. Besonders für ältere und kranke Menschen ist die Hitze eine starke Belastung, genauso wie für Schwangere und Kinder.
10: Die USA und der Iran haben nun das Friedensabkommen unterzeichnet. US-Präsident Trump und der iranische Präsident Pezeshkian unterschrieben das Dokument digital. Vom Vermittler Pakistan hieß es, der Deal trete sofort in Kraft. Der Wortlaut des Abkommens ist jetzt auch bekannt. Vorgesehen ist ein Kriegsende und die Öffnung der Straße von Hormuz. Es gibt aber viele offene Fragen, etwa was die Situation im Libanon angeht. Internationale Großkonzerne sollen sich im Münchner Wohnungsbau engagieren. Das hat der neue Oberbürgermeister Krause gefordert. Der Augsburger Allgemeinen sagte er, die stärkste wirtschaftliche Entwicklung finde gerade im IT-Bereich statt. Unternehmen, die sich in diesem Bereich ansiedeln, sehen er in der Pflicht beim Werkswohnungsbau. Kolumbien um Bayern-Star Luis Diaz ist erfolgreich in die Fußball-WM gestartet. Die Südamerikaner gewannen mit 3:1 gegen Usbekistan. Zuvor gelang Ghana ein 1:0-Sieg gegen Panama. Im Topspiel zwischen England und Kroatien gab es einen 4:2-Sieg für die Briten. Harry Kane erzielte 2 Tore. Und im ersten Spiel des Abends blamierte sich Portugal. 1:1 hieß es gegen die Demokratische Republik Kongo.
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12: Mit Leon. Nach jahrelangen Verzögerungen geht es in Miltenberg heute mit dem Glasfaserausbau los. Die Telekom baut das Netz auf eigene Kosten aus und startet im Fährweg. Profitieren sollen zunächst Haushalte in Miltenberg Nord, später auch in der Altstadt. Insgesamt geht es um rund 2040 mögliche Anschlüsse. Wer während der Ausbauphase einen Glasfaservertrag abschließt, bekommt den Hausanschluss kostenlos. 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
13: Heute könnt ihr auf jeden Fall euer sommerlichstes Outfit auspacken. Den ganzen Tag über strahlender Sonnenschein. Kaum Wolken sind heute unterwegs. Zwischen 17 und 24 Grad jetzt schon am Morgen. Später klettern wir dann auf bis zu 32 Grad hoch. Und der Radio Galaxy Wettertrend? Morgen und auch am Wochenende bleibt so. In manchen Gebieten sogar bis zu 35 Grad. Dafür sind dann aber auch stellenweise Gewitter dabei.
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15: Servus, liebe Autofahrer. Kurzes Update von den Straßen. Wir starten auf der A3 Frankfurt Richtung Würzburg zwischen Bessenbach-Walterschaft. In Weibersbrunn hat es einen Unfall gegeben. Stau baut sich hier aktuell auf. Und im weiteren Verlauf dann auf der A3 in Richtung Nürnberg zwischen Wiesentheid und Schlüsselfeld. 5 Kilometer Stau momentan. Hier braucht ihr 25 Minuten länger. Außerdem A6 Heilbronn Richtung Nürnberg.

0: Nürnberg zwischen Lichtenau und Schwabach-West 4 Kilometer Stau, bitte plant hier 10 Minuten mehr ein. Geblitzt wird in Oberfranken, Bamberg, Armeestraße sowie in der Oberpfalz in Poppenricht in der Rosenberger Straße. Wenn ihr sonst sowas habt, meldet euch gerne bei uns im Studio. Die kostenlose Galaxy Hotline 0800 007 0076. Danke und gute Fahrt.
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0: Despacito. 11 Minuten nach 9 Uhr.
1: Ihr habt es euch gewünscht, jetzt ist er wieder da, der Sommer. Freibad, Pommes, Eincremen und ja, vielleicht auch ein bisschen viel Hitze. Felix hier, guten Morgen. Wenn ich mir das so anschaue, dann haben wir die kompletten Tage, die ich sehen kann im Wetterbericht, haben wir komplett über 30 Grad, teilweise sogar 36 Grad. Also zieht euch warm an, in Anführungsstrichen, beziehungsweise zieht euch kurz an und genießt die Zeit, trinkt genug und cremt euch gut ein und genießt schon mal den Start in diesen ersten richtig krass sommerlichen Tag mal wieder hier auf Radio Galaxy an diesem Donnerstagmorgen.

0: 9.18 Uhr. Willst du mich heiraten?
1: Jetzt gleich?
0: Ja!
2: In nomine Patris et Filii et Spiritus Sancti.
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0: Felix hier, guten Morgen. Good News für alle ungeduldigen Pärchen. Die evangelische Landeskirche in Bayern ermöglicht euch bald wieder Spontanhochzeiten und öffnet zahlreiche Kirchen, zum Beispiel auch die St. Martha-Kirche in der Nürnberger Altstadt, am 26. Juni. Heißt, an dem Tag könnt ihr ganz ungezwungen und spontan den heiligen Bund der Ehe eingehen.
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0: 5 Minuten vor 9:30. So, beim einen oder anderen knurrt schon ein bisschen der Magen. Die Vesper-Pause, die verbringen wir natürlich mit Premium-Sound aus der Playlist. Olivia Rodrigo ist nämlich wieder da mit ihrer Single Drop Dead in knapp 10 Minuten. Und Holly Humberstone mit To Love Somebody bringt hoffentlich nochmal ein bisschen frische Luft rein. Also so klingt er zumindest, ne? Wie so eine frische Brise. Also Fenster aufreißen für ein paar Minuten und durchatmen. Da kommen wir dann gut durch um kurz nach 9:30 hier auf Radio Galaxy mit den besten aktuellen Hits.
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0: 9.38 Uhr.
1: Dieser Moment beim G7-Gipfel hat mal gewaltig für Verwirrung im Internet gesorgt. Felix hier, guten Morgen. Frankreichs Präsident Emmanuel Macron hat alle G7-Staatschefs nach Frankreich eingeladen, um gemeinsam über die Weltpolitik zu sprechen. Aber seine Videos auf Instagram haben meiner Meinung nach echt den Vogel abgeschossen. Er hat nämlich jeden einzelnen seiner hohen Staatsgäste nicht nur mit Händeschütteln begrüßt, sondern auch noch Musik drunter gelegt. Und bei unserem Bundeskanzler Friedrich Merz war es dieser hier.
2: Hallo Lieblingsmensch, ein Riesenkompliment dafür, dass du mich so gut kennst.
1: Einfach Lieblingsmensch von Namika. Also für Macron ist Merz vielleicht der Lieblingsmensch auf dienstlicher Ebene, aber bei aktuell rund 12% Zufriedenheitswerten in der Bevölkerung mit dem Bundeskanzler hört sich das woanders auf Instagram eher ein bisschen anders an. Hier sein größter Fan.
3: Friedrich Merz ist ein Sohn der Finsternis. Ein Steichbügelhalter Satans und eine wahre Ausgeburt der Hölle.
1: Okay. 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

0: 9.46 Uhr. Der neue Toy Story 5 kommt bald in die Kinos und sorgt gerade für einen richtig lustigen Hype.
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0: Felix hier, guten Morgen. 1995 kam der erste Toy Story Animationsfilm von Disney Pixar raus mit der spannenden Idee, dass Kinderspielzeuge zum Leben erwachen, wenn sie alleine sind. Kommt ein Kind ins Zimmer, frieren die Spielfiguren sofort wieder ein, damit sie ihr geheimes Leben nicht offenbaren. So, und jetzt gehen eben überall im Netz Videos von Turnerinnen viral, die einfach mitten in der Bewegung versteinern und wie eine Puppe auf den Boden fallen und dann in der Freeze-Position liegen bleiben. Schaut echt krass aus und ist mal was anderes als der nächste KI-Filter, ne? Wie das damals beim Barbie-Film war. Da konnte man ja digital zur Barbie-Puppe werden. Toy Story 5 kommt bei uns in Deutschland übrigens am 23. Juli in die Kinos. Schönen Donnerstagmorgen jetzt. Frische neue Trends gibt's immer für euch um diese Zeit. Hier auf Radio Galaxy. 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
5: Ich bin Justin Hamm. Eine Hitzewelle rollt auf uns zu. Heute und vor allem in den nächsten Tagen ist es in Deutschland richtig heiß mit bis zu 38 Grad am Wochenende. Experten fordern einmal mehr, den Hitzeschutz voranzutreiben. Gerade in Unternehmen gäbe es dringenden Handlungsbedarf, heißt es von der Allianz. Zum Beispiel sollten Arbeitszeiten an die Temperaturen angepasst werden, um die Produktivität zu steigern. Und es bräuchte bauliche Maßnahmen wie zum Beispiel helle Fassaden und begrünte Dächer. Die Waffen zwischen den USA und dem Iran sollen ruhen. Beide Parteien haben nun das Rahmenabkommen dazu unterschrieben. Tina Eck zu den Inhalten.
6: Das Memorandum soll ein Ende des Krieges, die Öffnung der Straße von Hormuz und die Freigabe iranischer Vermögenswerte im Ausland festlegen. Die Waffenruhe soll weiter verlängert werden, bis alle weiteren Details geklärt sind. Das iranische Atomprogramm, Sanktionen und die Beseitigung von Seeminen in der Straße von Hormuz durch den Iran.
5: Die Stadt Bayreuth streicht Teile ihres Festspieljubiläumsprogramms. Wegen einer Finanzierungslücke von über 340.000 Euro fallen eine Drohnenshow, ein Street-Art-Ring und auch die Lange Nacht der Kultur weg. Ein Konzert der Hofer Symphoniker und eine Chorserenade sollen aber stattfinden. Die Bayreuther Festspiele feiern in diesem Jahr ihr 150-jähriges Jubiläum. Blinken vergessen, zu früh auf die linke Spur. Beim Einfädeln auf die Autobahn läuft nach einer Erhebung des Autoclubs Europa nicht alles glatt. Experten stellten bei Stichproben am häufigsten Fehler beim Blinken fest. Autofahrer nutzten aber auch die Länge des Beschleunigungsstreifens nicht voll aus, heißt es. In dem Test gab es bei jedem fünften Einfädelmanöver Auffälligkeiten.
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7: Mit Leon. Nach jahrelangen Verzögerungen geht es in Miltenberg heute mit dem Glasfaserausbau los. Die Telekom baut das Netz auf eigene Kosten aus und startet im Fährweg. Profitieren sollen zunächst Haushalte in Miltenberg Nord, später auch in der Altstadt. Insgesamt geht es um rund 2040 mögliche Anschlüsse. Wer während der Ausbauphase einen Glasfaservertrag abschließt, bekommt den Hausanschluss kostenlos. 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
8: Strahlender Sonnenschein an diesem Donnerstag. Ich hoffe, ihr habt für den Nachmittag einen Freibadbesuch eingeplant. Jede Menge Sonne, dazu knacken wir heute die 30-Grad-Marke. Höchsttemperatur heute bei 32 Grad. Der Radio Galaxy Wettertrend. Auch morgen und übers Wochenende, da bleibt's heiß. Örtlich sind sogar bis zu 35 Grad drin und auch einzelne Gewitter sind möglich.
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8: Servus, liebe Autofahrer. Euer Blick auf die Straßen mit der A3 Frankfurt Richtung Würzburg. Hier zwischen Bessenbach-Waldaschau von Weibersbrunn. Stau 2 Kilometer, eine Viertelstunde dauert sie aktuell mehr. Die A3 Würzburg Richtung Nürnberg zwischen Geiselwind und Schlüsselfeld. Hier stau 3 Kilometer, 40 Minuten mehr. Ihr Lieben, ich wünsche euch ganz viel Geduld. Genauso die A93 Holledau Richtung Regensburg zwischen Abensberg und Hausen. Hier sind Personen auf der Fahrbahn. Hier ist ein defekter LKW auf der linken Spur. Bitte fahrt hier vorsichtig. Wenn ihr was entdeckt, eine Stau oder ein Blitzer, klingelt gerne kostenlos durch. 0800 007 0076. Gute Fahrt euch.
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Willst du mich heiraten? Und die Antwort, die könnt ihr schneller geben als sonst. Wunderschönen Donnerstag euch und Good News für alle ungeduldigen Pärchen. Die Evangelische Landeskirche in Bayern ermöglicht euch bald wieder Spontanhochzeiten und öffnet zahlreiche Kirchen, zum Beispiel die St. Martha-Kirche in der Nürnberger Altstadt. Das ist dann am 26. Juni, also jetzt nochmal schnell überlegen. Und dann könnt ihr ganz ungezwungen und spontan den heiligen Bund der Ehe eingehen. Hier ist für euch Radio Galaxy. Wunderschönen Donnerstag.

Und für alle, die gerade neidisch sind, auf alle, die gerade ihren Sommerurlaub genießen dürfen. Leute, wir kommen jetzt gemeinsam hier in Urlaubsstimmung hier bei Radio Galaxy. Justin Bieber und Nicki Minaj, die sorgen dafür, mit einem echten Partyklassiker durch Social Media gerade wieder zurück in den Charts, zaubert uns ein so ein bisschen Sonnenschein in die Arbeit, in die Uni oder ins Homeoffice. Justin Bieber und Nicki Minaj mit Beauty and a Beat. Nur hier für euch bei Radio Galaxy.

0: Viele haben die Badesachen heute schon in der Arbeit mit dabei und wir machen es uns richtig schön gemütlich. Gleich mit viel gute Laune von Kato. Turn the lights off. Ed Sheeran ist mit am Start und wir haben für euch unter anderem Mel Smith, die besten Arctan-Hits. Nur hier bei Radio Galaxy, direkt nach 10:30. Happy Donnerstag.
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6: Hallo zu euch auf die Straßen. Ich habe eine Meldung aus Kleinauheim von der Fasaneriestraße. Zwischen Wildparkstraße und Pfützenweg haben wir aktuell einen Feuerwehreinsatz. Da sind beide Fahrtrichtungen gesperrt. Ansonsten wird geblitzt auf der A45 Richtung Hanau zwischen Mainhausen und Kleinostheim in der Baustelle in der 60er-Zone. Dann auf der B43a beim Hanauer Hauptbahnhof nach wie vor Richtung Hanauer Kreuz. Da dürft ihr 100 fahren. Zwischen Dietzenbach und Rottgau wird im Wald geblitzt in der 70er-Zone. In Seligenstadt Richtung Kleinwelsheim am Wasserschlösschen, da dürft ihr 50 fahren. Und dann auch am Ortseingang wenig Umstadt an der Kapelle, wenn ihr von Pflaumheim kommt, in der 30er-Zone. Wenn ihr noch was gesehen habt, Staus oder Blitzer, meldet uns die gerne kostenlos. Die Nummer dazu ist die 0800 007 0076. Danke und kommt gut an.
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Happy News für alle Autofahrer. Hi, wunderschönen Donnerstag euch. Hier ist Radio Galaxy mit der Susi. Und tanken tut ja aktuell so ein bisschen weniger weh, oder? Ja, die Lage am Ölmarkt hat sich so ein bisschen entspannt. Ich war am Wochenende auch tanken und habe gerade mal 1,80 für den Liter super gezahlt. Und der Durchschnittspreis für Diesel ist ja auch aktuell ähnlich. Laut dem ADAC ist da noch mehr Luft drinnen nach unten, aber die günstigen Einkaufspreise, die kommen halt eben nur langsam bei uns Autofahrern an. Also, lieber nochmal voll machen ohne Schnappatmung an der Kasse, bevor es dann Ende Juni wieder um 17 Cent raufgeht. Hier ist für euch Radio Galaxy mit den besten aktuellen Hits. Wunderschönen Donnerstag.

0: sommerliche Vibes an diesem Donnerstag und wir liefern euch den passenden Sound dazu gleich mit Kaigo und Save My Love. Außerdem mit am Start J-Lo. Das und vieles mehr direkt nach 11 Uhr. Und hier wohnen zu den besten aktuellen Hits hier bei Radio Galaxy. Ich bin die Susi. Hi.
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5: Ich bin Joshua Heise. Im Wohnungsbau geht's weiter langsam aufwärts. Im April sind in Deutschland rund 20.000 neue Wohnungen genehmigt worden, 9% mehr als im Vorjahr. In den Monaten zuvor gab es ein ähnliches Plus, trotzdem fehlen schätzungsweise noch rund 1 Million Wohnungen. Experten sind skeptisch, dass sich das schnell ändert, denn Baumaterialien und Kreditzinsen sind wieder teurer geworden. Fast 40 Grad und das mehrere Tage lang. Laut Meteorologen beginnt in Deutschland jetzt eine Hitzewelle. Fiona Reinhardt hat Tipps, wie wir gut durch die Hitze kommen.
6: Allem voran gilt natürlich viel trinken. Durchs Schwitzen verlieren wir viel Flüssigkeit und das kann zu Kreislaufproblemen führen. Der Deutsche Wetterdienst rät außerdem dazu, körperliche Aktivitäten möglichst zu vermeiden und Räume kühl zu halten. Zum Beispiel, indem wir sie abdunkeln und nachts lüften. Besonders für ältere und kranke Menschen ist die Hitze eine starke Belastung, genauso wie für Schwangere und Kinder.
5: Die Zelte für das Münchner Oktoberfest können wie geplant aufgebaut werden, trotz laufendem Gerichtsstreit. Das Bayerische Oberste Landesgericht hat einen Eilantrag abgelehnt, mit dem ein Münchner Wirt verhindern wollte, dass 2 Festzeltbetreiber zur Wiesn zugelassen werden. Der Aufbau kann damit ab morgen starten. Wäre die Entscheidung anders ausgefallen, hätten die 2 Zelte womöglich nicht rechtzeitig gestanden. Nachdem die USA und der Iran das Friedensabkommen unterschrieben haben, soll die Straße von Hormuz schnell wieder geöffnet werden. Und Deutschland könnte helfen. Verteidigungsminister Pistorius sagt, Truppen der deutschen Marine seien unterwegs, um dabei zu helfen, die Wasserhandelsstraße von Minen zu befreien. Ob es zum Einsatz kommt, ist aber noch nicht klar.
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8: Mit Leon. Nach jahrelangen Verzögerungen geht es in Miltenberg heute mit dem Glasfaserausbau los. Die Telekom baut das Netz auf eigene Kosten aus und startet im Fährweg. Profitieren sollen zunächst Haushalte in Miltenberg Nord, später auch in der Altstadt. Insgesamt geht es um rund 2040 mögliche Anschlüsse. Wer während der Ausbauphase einen Glasfaservertrag abschließt, bekommt den Hausanschluss kostenlos. 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
9: Ganz egal, wo es heute hingeht, am besten die Sonnenbrille mitnehmen, denn die gibt heute ordentlich Vollgas. Bis zu 32 Grad sind dann am Nachmittag drin und der Radio Galaxy Wettertrend. Auch die nächsten Tage bleibt es warm und hitzig. Am Wochenende kann es dann auch hier und da mal ein bisschen donnern.
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8: Hallo zu euch auf die Straßen. Ich habe eine Meldung aus Kleinauheim von der Fasaneriestraße. Zwischen Wildparkstraße und Pfützenweg haben wir aktuell einen Feuerwehreinsatz. Da sind beide Fahrtrichtungen gesperrt. Ansonsten wird geblitzt auf der A45 Richtung Hanau, zwischen Mainhausen und Kleinostheim in der Baustelle in der 60er-Zone. Dann auf der B43a beim Hanauer Hauptbahnhof nach wie vor Richtung Hanauer Kreuz. Da dürft ihr 100 fahren. Zwischen Dietzenbach und Rottgau wird im Wald geblitzt in der 70er-Zone. In Seligenstadt Richtung Kleinwelsheim am Wasserschlösschen, da dürfte 50 fahren. Und dann auch am Ortseingang Wenig-Umstadt an der Kapelle, wenn ihr von Pflaumheim kommt, in der 30er-Zone. Wenn ihr noch was gesehen habt, Staus oder Blitzer, meldet uns die gerne kostenlos. Die Nummer dazu ist die 0800 007 0076. Danke und kommt gut an.
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0: Und bei den Temperaturen, da fühlt sich selbst der Weg zum Drucker irgendwie an wie so ein kleiner Marathon, oder? Wunderschönen Donnerstag, hier ist Radio Galaxy. Packt euch einfach Eiswürfel in die Trinkflasche, nehmt am besten in der Mittagspause die schattige Straßenseite und verbringt das Päuschen in einem gekühlten Supermarkt und schon kommt ihr so ein bisschen runter und es wird angenehmer. Und nach der Arbeit dann einfach eine Runde an den Lieblingsbadesee. Hier ist für euch Radio Galaxy mit den besten Arctane Hits. Das ist für euch Bibi Rexha mit New Religion, nur hier bei uns bei Radio Galaxy. Ich bin die Susi. Hi.
1: Die

Radio Galaxy hier am sonnigen Donnerstag und dieser Song hier, der katapultiert uns alle direkt mal zurück in unsere Teenie-Zeit. Es geht nämlich um die erste große Liebe in der Highschool. Hat ja bestimmt jeder von uns so eine kleine Geschichte, oder? Und auch diese Melodie, die hat einfach so einen richtig nicen 2000er-Touch. Katy Perry jetzt 16 Jahre später dank TikTok wieder zurück mit einem absoluten Love-Song. Hier ist sie für euch mit The One That Got Away. Und hier bei uns bei Radio Galaxy.

Rüber schweifen bei den warmen Temperaturen. Am besten ihr irgendwas Kühles wie, was weiß ich, Wassermelone mit irgendeinem leckeren Sandwich. Sind wir für euch mit am Start mit den besten aktuellen Hits hier bei Radio Galaxy. Mit dabei gleich richtig schön 5 a.m. von Michael Schulte. Lost Frequencies mit coolen

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20: Hallo zu euch auf die Straßen. Ich habe eine Meldung aus Kleinauheim von der Fasaneriestraße. Zwischen Wildparkstraße und Pfützenweg haben wir aktuell einen Feuerwehreinsatz. Da sind beide Fahrtrichtungen gesperrt. Ansonsten wird geblitzt auf der A45 Richtung Hanau zwischen Mainhausen und Kleinostheim in der Baustelle in der 60er Zone. Dann auf der B43A beim Hanauer Hauptbahnhof nach wie vor Richtung Hanauer Kreuz. Da dürft ihr 100 fahren. Zwischen Dietzenbach und Rottgau wird im Wald geblitzt in der 70er Zone. In Seligenstadt Richtung Kleinwelsheim am Wasserschlösschen, da dürft ihr 50 fahren. Und dann auch am Ortseingang Wenig-Umstadt an der Kapelle, wenn ihr von Pflaumheim kommt, in der 30er-Zone. Wenn ihr noch was gesehen habt, Staus oder Blitzer, meldet uns die gerne kostenlos. Die Nummer dazu ist die 0800 0.

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1: Hey, wir sind Fastboy und unser neuer Song Beautiful Life ist out now. Okay.

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1: Ich selber bin zweifache Hundemama und liebe diese Nachricht einfach. Denn ab jetzt können wir Möbel und Accessoires shoppen mit unseren Wauzis. Das geht ab dieser Woche in jedem IKEA. Hund oder Hunde, einfach in den Einkaufswagen packen, am besten eine Decke drunter legen, dann ist es auch ein bisschen gemütlicher. An der kurzen Leine ist das auch okay und dann könnt ihr fröhlich losshoppen. Und die Entscheidung kommt nicht nur bei den Hundebesitzern gut an. In den Kommentaren auf Social Media finden sich unter anderem solche wie: Ich habe zwar keinen Hund, ich habe mich trotzdem gerade gefreut. Also fröhliches Shoppen und wir sind für euch mit am Start hier bei Radio Galaxy mit den besten aktuellen Hits. Das ist für euch die Queen of Pop. Heiratet ja jetzt diese Tage mit Upper Light Taylor Swift hier bei Radio Galaxy.

Wir begleiten euch in die sonnige Mittagspause hier bei Radio Galaxy mit den besten Aktuellen Hits. Und da ist einiges dabei. Harry Styles mit American Girls, Sian, Unstoppable geht so richtig ins Herz. Und Sommervibes gibt's von Alvaro Soler. Das und vieles mehr direkt

0: nach 12 Uhr. Nur hier bei uns, bei Radio Galaxy. Ich bin die Susi, habt einen zauberhaften Donnerstag.
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18: Ich bin Joshua Heise. Luftige Kleidung, ausreichend trinken, Schatten suchen. So können wir uns bei Temperaturen von fast 40 Grad abkühlen. Aber nicht nur wir ächzen unter der Hitze. Der Deutsche Feuerwehrverband warnt vor Brandgefahr wegen trockener Böden. Deshalb kein offenes Feuer, kein Grillen unterm Baum, keine glimmende Zigarette einfach wegschmeißen. Und an die Autofahrer, bitte nicht auf hohem getrocknetem

0: im Gras parken. Der Iran-Krieg scheint auf das Ende zuzugehen, trotzdem hat er auch in der deutschen Wirtschaft Spuren hinterlassen. Das IFO-Institut hat berechnet, dass Deutschland durch teurere Energieimporte in diesem und im nächsten Jahr 34 Milliarden Dollar verliert. Pro Kopf macht das ungefähr 400 Euro. Immerhin, die Experten erwarten, dass die Wirtschaft nun wieder leicht wächst. Aufbauen erlaubt. Das Bayerische Oberste Landesgericht hat den Eilantrag eines Münchner Wirtes abgelehnt, der den Aufbau zweier Wiesenzelte verhindern sollte. Der Gastronom Alexander Egger hatte sich bislang erfolglos um ein großes Zelt beworben und hatte deshalb eine europaweite Ausschreibung der Zeltstandplätze verlangt. Mit der gerichtlichen Abfuhr kann der Aufbau planmäßig starten. Der designierte Linken-Chef Pantisano hat Aussagen der Linksjugend Solid zu Israel scharf kritisiert. In der Partei gebe es keinen Platz für Antisemitismus, aber auch kein spezifisches Antisemitismus-Problem, sagte er der Rheinischen Post. Solid-Funktionäre sollen nach ARD-Recherchen im internen Forum von israelischen Konzentrationslagern im Zusammenhang mit dem Gaza-Krieg geschrieben haben.
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2: Mit Leon. Nach jahrelangen Verzögerungen geht es in Miltenberg heute mit dem Glasfaserausbau los. Die Telekom baut das Netz auf eigene Kosten aus und startet im Fährweg. Profitieren sollen zunächst Haushalte in Miltenberg Nord, später auch in der Altstadt. Insgesamt geht es um rund 2040 mögliche Anschlüsse. Wer während der Ausbauphase einen Glasfaservertrag abschließt, bekommt den Hausanschluss kostenlos. 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
4: Strahlender Sonnenschein an diesem Donnerstag. Ich hoffe, ihr habt für den Nachmittag einen Freibadbesuch eingeplant. Jede Menge Sonne, dazu knacken wir heute die 30 Grad Marke. Höchsttemperatur heute bei 32 Grad. Joy Radio Galaxy Wettertrend. Auch morgen und übers Wochenende, da bleibt's heiß. Örtlich sind sogar bis zu 35 Grad drin und auch einzelne Gewitter sind möglich.
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2: Hallo zu euch auf die Straßen. Ich habe eine Meldung aus Kleinauheim von der Fasaneriestraße. Zwischen Wildparkstraße und Pfützenweg haben wir aktuell einen Feuerwehreinsatz. Da sind beide Fahrtrichtungen gesperrt. Ansonsten wird geblitzt auf der A45 Richtung Hanau, zwischen Mainhausen und Kleinostheim in der Baustelle in der 60er-Zone. Dann auf der B43a beim Hanauer Hauptbahnhof nach wie vor Richtung Hanauer Kreuz. Da dürft ihr 100 fahren. Zwischen Dietzenbach und Rottgau wird im Wald geblitzt in der 70er-Zone. In Seligenstadt Richtung Kleinwelsheim am Wasserschlösschen, da dürft ihr 50 fahren. Und dann auch am Ortseingang wenig Umstadt an der Kapelle, wenn ihr von Pflaumheim kommt, in der 30er-Zone. Wenn ihr noch was gesehen habt, Staus oder Blitzer, meldet uns die gerne kostenlos. Die Nummer dazu ist die 0800 007 0076. Danke und kommt gut an.
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Willst du mich heiraten? Und die Antwort, die könnt ihr schneller geben als sonst. Wunderschönen Donnerstag euch und Good News für alle ungeduldigen Pärchen. Die Evangelische Landeskirche in Bayern ermöglicht euch bald wieder Spontanhochzeiten und öffnet zahlreiche Kirchen, zum Beispiel die St. Martha-Kirche in der Nürnberger Altstadt. Das ist dann am 26. Juni, also jetzt nochmal schnell überlegen. Und dann könnt ihr ganz ungezwungen und spontan den heiligen Bund der Ehe eingehen. Hier ist für euch Radio Galaxy. Wunderschönen Donnerstag.

Und in einigen Büros in der Uni ist gerade Schwitzen angesagt. Ja, die Hitze ist jetzt angekommen. Deswegen machen wir es uns gleich mal ein bisschen entspannter mit einer richtig schönen Message, nämlich einfach mal auf sich selber zu achten. Hier ist Self-Aware von Temper City, nur für euch hier auf Alright Galaxy.

0: schon früh ins Freibad und wir begleiten euch bis dahin mit den besten Aktien-Hits. Nur hier bei uns bei Radio Galaxy gleich mit guter Laune von Leonie mit Don't Worry für euch. Wir haben Taylor Swift am Start und Loi ist auch mit dabei. Das und vieles mehr direkt nach 12:30. Nur hier bei uns bei Radio Galaxy.
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18: Hallo zu euch auf die Straßen. Ich habe eine Meldung aus Kleinauheim von der Fasaneriestraße. Zwischen Wildparkstraße und Pfützenweg haben wir aktuell einen Feuerwehreinsatz. Da sind beide Fahrtrichtungen gesperrt. Ansonsten wird geblitzt auf der A45 Richtung Hanau zwischen Meinhausen und Kleinostheim in der Baustelle in der 60er-Zone. Dann auf der B43a beim Hanauer Hauptbahnhof nach wie vor Richtung Hanauer Kreuz. Da dürft ihr 100 fahren. Zwischen Dietzenbach und Rottgau wird im Wald geblitzt in der 70er-Zone. In Seelig Stadt Richtung Kleinwelsheim am Wasserschlösschen, da dürft ihr 50 fahren. Und dann auch am Ortseingang Wenig-Umstadt an der Kapelle, wenn ihr von Pflaumheim kommt, in der 30er-Zone. Wenn ihr noch was gesehen habt, Staus oder Blitzer, meldet uns die gerne kostenlos. Die Nummer dazu ist die 0800 007 0076. Danke und kommt gut an.
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Happy News für alle Autofahrer. Hi, wunderschönen Donnerstag euch. Hier ist Radio Galaxy mit der Susi. Und tanken tut ja aktuell so ein bisschen weniger weh, oder? Ja, die Lage am Ölmarkt hat sich so ein bisschen entspannt. Ich war am Wochenende auch tanken und habe gerade mal 1,80 für den Liter super gezahlt. Und der Durchschnittspreis für Diesel ist ja auch aktuell ähnlich. Laut dem ADAC ist da noch mehr Luft drinnen nach unten, aber die günstigen Einkaufspreise, die kommen halt eben nur langsam bei uns Autofahrern an. Also, lieber nochmal voll machen ohne Schnappatmung an der Kasse, bevor es dann Ende Juni wieder um 17 Cent raufgeht. Hier ist für euch Radio Galaxy mit den besten aktuellen Hits. Wunderschönen Donnerstag. Ja.

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23: Ich bin Joshua Heise. Der 8-Stunden-Tag bleibt. Vorerst. Das geht aus einem ersten Entwurf des Arbeitsministeriums hervor, der der Deutschen Presseagentur vorliegt. Allerdings sollen Ausnahmeregelungen erweitert werden, sodass Tarifpartner auch wöchentliche Arbeitszeiten vereinbaren können. Im Jahresschnitt sollen maximal 48 Wochenstunden erlaubt sein. Über den Entwurf muss noch regierungsintern abgestimmt werden. Die Nachricht über ein mögliches Ende des Iran-Kriegs macht auch die Autofahrer glücklich, zumindest für den Moment. Laut ADAC kostete Diesel gestern im Tagesschnitt nur noch 3 Cent mehr pro Liter als vor Kriegsbeginn. Bei Super E10 waren es rund 6 Cent. Allerdings ist da der Tankrabatt von 17 Cent eingerechnet, den es vor dem Krieg nicht gab. Wenn der Ende des Monats ausläuft,

0: dürfte es wieder deutlich teurer an der Zapfsäule werden. Bundesaußenminister Wadefuhl will nach der gescheiterten Wahl Deutschlands in den UN-Sicherheitsrat eventuell die Beiträge kürzen. Das sorgt für Kritik. Die Grünen-Politikerin Düring sagte dem Spiegel wörtlich, dass sich Union und Wadefuhl wie beleidigte Leberwürste aufführen, ist unwürdig. Statt mit Kürzungen bei Beiträgen zu drohen, müsse Deutschland die UNO gerade jetzt finanziell stärken. Das Kultusministerium hat die Leistungsnachweise an bayerischen Schulen reformiert. Die bei Schülerinnen und Schülern verhassten Echsen bleiben demnach erhalten, aber künftig sollen auch andere Formate zur Leistungserhebung erlaubt sein, zum Beispiel Debatten, Erklärvideos oder sogar Podcasts. Ebenso soll KI sowohl beim Lernen als auch bei Rückmeldungen eingesetzt werden dürfen.
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2: Mit Leon. Nach jahrelangen Verzögerungen geht es in Miltenberg heute mit dem Glasfaserausbau los. Die Telekom baut das Netz auf eigene Kosten aus und startet im Fährweg. Profitieren sollen zunächst Haushalte in Miltenberg Nord, später auch in der Altstadt. Insgesamt geht es um rund 2040 mögliche Anschlüsse. Wer während der Ausbauphase einen Glasfaservertrag abschließt, bekommt den Hausanschluss kostenlos. 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
4: Richtig viel Sonnenschein haben wir jetzt bei uns am Nachmittag und ein paar Wolken sind aber schon noch am Himmel. Trotzdem ist es natürlich trocken und der Topwert, der liegt zwischen 29 und 34 Grad. Ist also richtig warm draußen. Der Galaxy-Wetter-Trend für die nächsten Tage. Morgen und bis zum Wochenende ist eigentlich auch sonnig. Ganz nur wenige Wolken am Himmel und dazu ein Topwert von 37 Grad. Wird also nochmal ordentlich warm.
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4: Hi Auto. Fahrer, kurzes Update. A7 Fulda Richtung Würzburg. Vorsicht zwischen Wasserlosen und dem Dreieck Schweinfurt-Werneck. Hier sind Fahrzeugteile auf der Autobahn unterwegs. A70 Bayreuth Richtung Bamberg zwischen Roßdorf am Berg und Schesslitz. Auch hier Vorsicht bitte. Hier steht ein defekter LKW. Der rechte Fahrstreifen ist hier deshalb gesperrt. Und A73 Bamberg in Richtung Suhl zwischen Ebensfeld und Bad Staffelstein haben wir ein defektes Auto stehen. Hier ist aber die Polizei auch schon vor Ort. Habt ihr auch noch was gesehen? Einen Stau oder einen Blitzer? Dann sehr gerne kostenlos bei uns melden. An die 0800 007 0076. Danke euch und gute Fahrt.
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0: Schönen Donnerstagnachmittag. Ihr hört Radio Galaxy mit Moritz. Gemeinsam kommen wir jetzt noch gut durch und das auch zusammen mit Kamrat. Der ist jetzt für euch am Start und hat uns im exklusiven Galaxy-Interview verraten, worum es in seinem aktuellen Hit Hug Yourself eigentlich geht.
1: Also der Song klingt ja erstmal nach einem Song über Selbstliebe und das ist er auch auf der einen Seite, nämlich es geht wirklich wortwörtlich darum, sich selber zu akzeptieren, wie man ist, sich gut zu finden, und auf der anderen Seite ist er ja sehr eng verwandt mit dem englischen Fuck Yourself und dementsprechend geht es auch eben darum, die Menschen aus seinem Leben zu verabschieden, die uns nicht schätzen und nehmen, wie wir sind, und ich finde es ganz wichtig, dass man das auch erkennt und sich aus solchen Sachen rauszieht, und der Song ist so der kleine Mittelfinger an die Leute, die uns versuchen zu verändern oder runterzuziehen, weil ich glaube, wir dürfen alle sein, wie wir sind.

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So Leute, Deutschland ist im WM-Fieber. Ganz, ganz viele von euch fahren ja auch schon so mit einer kleinen Deutschland-Fahne wehend am Auto dran. Ja. Oder zum Beispiel über die ganze vordere Scheibe, habe ich jetzt auch schon eingesehen. Beim Parken allerdings, nicht beim Fahren. Das wäre schon ziemlich crazy. Aber hat sein Auto abgestellt und dann schön die Deutschland-Fahne komplett über das ganze Auto gespannt. Kann man natürlich machen. Und wir von Radio Galaxy haben für euch natürlich den passenden Soundtrack zu dieser WM. Das ist der aktuelle Song zur WM, Die Die von Shakira und Burna Boy, gibt's jetzt für euch hier auf Radio Galaxy.

0: Kurz vor halb zwei haben wir es. Ihr hört Radio Galaxy und das natürlich auch unterwegs über die Galaxy App gerne kostenlos downloaden. Zum Beispiel beim Einkaufen, wenn ihr da gerade unterwegs seid, dann gleich nochmal genau hinhören in einer Viertelstunde. Denn wir werden ordentlich verarscht, vor allem im Supermarkt von ganz großen Firmen. Die treiben ordentlich Schmu mit verschiedenen Produkten und dafür bekommen sie jetzt auch einen Preis. Also für die schlimmste Verarsche überhaupt. Mehr dazu aber dann gleich hier auf Radio Galaxy. Und wir starten mit den besten aktuellen Hits auch wieder durch. Ray mit Where Is My Husband ist in der Playlist. Ein richtiger Power-Sound gleich für euch.
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7: Hi Autofahrer, kurzes Update. A7 Fulda Richtung Würzburg. Vorsicht zwischen Wasserlosen und dem Dreieck Schweinfurt-Werneck. Hier sind Fahrzeugteile auf der Autobahn unterwegs. A70 Bayreuth Richtung Bamberg zwischen Roßdorf am Berg und Schesslitz. Auch hier Vorsicht bitte. Hier steht ein defekter LKW. Der rechte Fahrstreifen ist hier deshalb gesperrt. Und A73 Bamberg in Richtung Suhl zwischen Ebensfeld und Bad Staffelstein haben wir ein defektes Auto stehen. Hier ist aber die Polizei auch schon vor Ort. Habt ihr auch noch was gesehen? Ein Stau oder Blitzer, dann sehr gerne kostenlos bei uns melden an die 0800 007 0076. Danke euch und gute Fahrt.
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Einige Firmen verarschen uns schon hart. Und die schlimmsten unter denen bekommen jetzt sogar einen eigenen Preis, den goldenen Windbeutel, auch in diesem Jahr wieder. Hi, hier ist Radio Galaxy für euren Nachmittag. Ich bin der Moritz und wir fangen mal an mit dem Airfryer-Backpulver von Dr. Oetker. Ist nämlich stinknormales Backpulver, aber weil halt Airfryer draufsteht, ist es doppelt so teuer. Euer Ernst? Außerdem, der Matcha-Joghurt von Andexer Natur. 0,1% Matcha sind da drin und damit das nicht so auffällt, wird das Ganze mit Algenpulver grün gefärbt. Ist kein Witz. Und den Abschluss, mein persönliches Highlight, Oh Yeah Bear Libido, sind Gummibärchen, die die Leidenschaft entfachen sollen. Ist alles aber absolut nicht nachgewiesen. Aber eine Dose kostet 25 Euro. What? Wenn ihr das auch eine Schweinerei findet, dann könnt ihr jetzt abstimmen. Für den goldenen Windbeutel sind nämlich alle diese Produkte nominiert und ihr könnt da online abstimmen. Ihr hört Radio Galaxy und das sind die besten aktuellen Hits.

0: Ihr hört Radio Galaxy um kurz vor zwei und rein geht's in die neue Stunde damit Kato. Turn the Lights Off, dem großen Social-Media-Hit. Außerdem sind Jennifer Lopez und David Guetta am Start. Ja, ihr habt richtig gehört. Wir haben ein neues Feature draußen, heißt Save Me Tonight. Wir hören gleich mal gemeinsam rein hier auf Radio Galaxy.
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17: Ich bin Joshua Heise. Mehr als die Hälfte aller jungen Europäer hat schon Hassnachrichten im Internet erhalten. Das zeigt eine aktuelle Eurostat-Auswertung. Betroffen sind vor allem 16- bis 34-Jährige. Hauptgrund für die Anfeindungen waren demnach politische oder soziale Ansichten. Frauen und Mädchen sind dabei öfter betroffen als Männer. Bei der Wohnungssuche oder der Kreditaufnahme geht ohne die Schufa-Auskunft wenig. Wie der Score genau berechnet wird, ist aber aus der Sicht von 4 Klägern nicht transparent genug. Deshalb befasst sich heute der Bundesgerichtshof damit. Die Schufa selbst sagt, dass sie bereits transparent genug ist. Zudem müssen Auskunfteien ab November auf Anfrage alle Scores und die wichtigsten Einflusskriterien offenlegen. Ein Münchner Wirt wollte per Eilantrag verhindern, dass 2 Traditionszelte beim Oktoberfest zugelassen werden. Das Bayerische Oberste Landesgericht hat diesen Antrag jetzt abgelehnt. Der Aufbau der Zelte kann also am 29. Juni starten. Der Kläger findet, die Stadt München müsste die begehrten Wiesenzelte EU-weit ausschreiben. Ob er damit recht hat, ist noch offen, aber für dieses Jahr kommt die Entscheidung so oder so zu spät. Bei der Fußball-WM in Nordamerika will die Schweiz heute ihren Patzer aus dem ersten Spiel vergessen machen. Um 21 Uhr trifft unser Nachbarland auf Bosnien-Herzegowina. Nach dem 1:1 gegen Katar steht die Schweiz unter Druck. Aber auch Bosnien hatte 1:1 gegen Kanada gespielt. Im ersten Spiel des Tages bekommt es heute Tschechien ab 18 Uhr mit Südafrika zu tun.
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19: Der Topwert jetzt am Nachmittag liegt zwischen 29 und 34 Grad.

0: Grad ist also richtig schön warm bei uns in Bayern. Dazu viel Sonnenschein und nur ganz wenige Wolken am Himmel. Der Galaxy-Wetter-Trend für die nächsten Tage. Ab morgen und das ganze Wochenende lang ist es eigentlich auch nochmal richtig schön sonnig. Ganz wenige Wolken am Himmel. Es wird teilweise richtig, richtig heiß. Der Topwert am Wochenende liegt bei 37 Grad bei uns in Bayern.
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0: Hi Autofahrer, kurzes Update. A70 Schweinfurt-Werneck Richtung Bamberg. Vorsicht zwischen Werneck und Schweinfurt-Berg-Rheinfeld. Hier sind Fahrradfahrer auf dem Standstreifen unterwegs. Außerdem werdet ihr geblitzt bei euch in Würzburg in der Unterdürrbacher Straße und in Bayreuth auf der B22 kurz vor Leimbach. Habt ihr auch noch was entdeckt, einen Stau oder einen Blitzer, dann sehr gerne kostenlos bei uns melden an die 0800 007 0076. Danke euch und gute Fahrt.
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Hey, der Moritz hier. Ihr hört Radio Galaxy an diesem Donnerstagnachmittag um kurz nach zwei. Und wir kommen noch ganz entspannt gut durch unseren Nachmittag mit zum Beispiel jetzt Pop Queen Taylor Swift. Das ist Opalite, der große Ohrwurm von ihrem aktuellen Album. Und den werdet ihr jetzt sicher in den nächsten Stunden nicht los. Versprochen, den gibt's jetzt für euch. Das sind die besten aktuellen Hits hier auf Radio Galaxy.

0: Ihr hört Radio Galaxy am Nachmittag jetzt mit Rain Dance, denn der ist gerade total angesagt, vor allem auch auf TikTok. Gibt es tausende Beiträge mit diesem Sound. Er kommt vom britischen Rapper Dave und der ist damit richtig erfolgreich, hat auch schon in die Charts reingeschafft, auf Platz 1 in Großbritannien. Heißt, der ist gerade richtig on fire und deshalb hört ihr ihn jetzt hier bei uns auf Radio Galaxy.
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0: Na, wartet euer Herzensmensch schon auf euren Antrag? Und habt es vielleicht auch ein bisschen eilig? Dann haben wir ja genau das Richtige für euch. Auf Radio Galaxy in einer Viertelstunde quatschen wir drüber, wie ihr eine Hochzeit ziemlich schnell über die Bühne bringen könnt. Mehr dazu aber gleich. Und wir starten dann auch gleich wieder durch mit den besten aktuellen Hits. Kygo ist am Start mit Save My Love. Ganz entspannte Nummer. Und zwei Hammerstimmen obendrauf. Khaled und Griffin sind das. Gibt's gleich für euch hier auf Radio Galaxy und natürlich auch komplett rauschfrei über DAB+.
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13: Hi Autofahrer, kurzes Update. A70 Schweinfurt-Werneck Richtung Bamberg. Vorsicht zwischen Werneck und Schweinfurt-Berg-Rheinfeld. Hier sind Fahrradfahrer auf dem Standstreifen unterwegs. Außerdem werdet ihr geblitzt bei euch in Würzburg in der Unterdürbacher Straße und in Bayreuth auf der B22 kurz vor Leimbach. Habt ihr auch noch was entdeckt, einen Stau oder einen Blitzer, dann sehr gerne kostenlos bei uns melden an die 0800 007 0076. Danke euch und gute Fahrt.
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0: Willst du mich heiraten? Jetzt sofort?
1: Was?
0: Warte mal. Alter Moritz hier auf Radio Galaxy für Bayern. Und ich habe jetzt gute Nachrichten für alle ungeduldigen Pärchen da draußen. Die evangelische Landeskirche in Bayern ermöglicht euch bald wieder spontan zu heiraten. Das ist kein Witz. Zahlreiche Kirchen in dem Freistaat öffnen dann für euch die Türen. Zum Beispiel auch die St. Magdal Kirche in der Nürnberger Altstadt. Termin ist allerdings dann fest. Das ist der 26. Juni. Das heißt, es sind gut einer Woche. Und an diesem Tag könnt ihr wirklich dann ganz ungezwungen und spontan quasi euch das Ja-Wort geben. Also für alle, die es eilig haben, ist das genau das Richtige. Schönen Nachmittag wünsche ich euch. 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

0: kurz vor drei haben wir's. Ihr hört Radio Galaxy und wir starten gleich rein in die neue Stunde mit einem richtigen Motivationssong. Das ist 5 AM von Michael Schulte. Außerdem eine ganz entspannte Nummer für euch, auch was zum Durchschnaufen gleich. Dracula von Tame Impala und Jenny. Die Remix-Version ist gerade richtig angesagt, vor allem auf Social Media. Und deshalb hat's der ganz, ganz frisch bei uns in die Playlist geschafft, hier auf Radio Galaxy.
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17: Ich bin Joshua Heise. Die Bundesregierung will das Heizungsgesetz der Ampel kippen, doch es gibt verfassungsrechtliche Bedenken. Das zeigt ein Gutachten der wissenschaftlichen Dienste des Bundestags. Es geht um die Frage, ob durch das neue Gebäudemodernisierungsgesetz Klimaschutzpflichten auf die Zukunft verschoben werden. Auch mehrere Umweltverbände halten den Gesetzentwurf der Bundesregierung für verfassungsrechtlich höchst zweifelhaft. Immer wieder werden Kommunalpolitikerinnen und Politiker angegriffen, sei es verbal oder auch körperlich. Seit ungefähr 2 Jahren gibt es eine Anlaufstelle für die Politiker und da gibt's jetzt eine erste Bilanz. Demnach haben sich 320 Kommunalpolitiker beraten lassen, vor allem wegen Beleidigungen, übler Nachrede und Verleumdungen. Sachsens Ministerpräsident Kretschmer warnt vor einem Durchbrennen der Brandmauer gegen die AfD. Der CDU-Politiker sagte dem Spiegel, die Brandmauer verschaffe nur Zeit, löse aber kein Problem. So sei die AfD bereits an Orten, wo sie über 50% der Stimmen bekäme, nicht mehr auf andere Parteien angewiesen. Brisant, erst gestern hatten konservative und rechte EU-Abgeordnete für Abschiebezentren in Drittstaaten gestimmt. In Kempten im Allgäu durften Kinder in den letzten 2 Jahren nur mit erwachsener Begleitung auf den Spiel- oder Bolzplatz. Doch diese Maßnahme ist verfassungswidrig und damit nichtig. Das hat der Bayerische Verfassungsgerichtshof entschieden. Die Begründung: Für die Entwicklung von Kindern sei wichtig, dass sie auch mal unbeaufsichtigt auf den Spielplatz gehen. Die Stadt hatte mit dem Verbot Unfälle vermeiden wollen.
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19: Richtig viel Sonnenschein haben wir jetzt bei uns am Nachmittag und ein paar Wolken sind aber schon noch am Himmel. Trotzdem ist es natürlich trocken und der Topwert, der liegt zwischen 29 und 34 Grad. Ist also richtig warm draußen. Der Galaxy-Wetter-Trend für die nächsten Tage. Morgen und bis zum Wochenende ist eigentlich auch sonnig. Ganz nur wenige Wolken am Himmel und dazu ein Topwert von 37 Grad. Wird also nochmal ordentlich warm.
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19: Hi Autofahrer, kurzes Update. A3 Würzburg in Richtung Frankfurt zwischen Markt Heidenfeld und Rohrbrunn. Vorsicht bitte, hier steht ein defekter LKW. Der rechte Fahrstreifen ist hier blockiert. Und A3 Würzburg Richtung Nürnberg zwischen Höchstadt Nord und Pommersfelden. Auch hier Vorsicht bitte, ein defektes Auto blockiert hier den rechten Fahrstreifen. A9 Halle Leipzig Richtung Nürnberg zwischen Bindlacher Berg und Bayreuth Nord braucht ihr gerade 20 Minuten länger. Hier staut es sich über 3 Kilometer. Und 2 Kilometer Stau haben wir auf der A70 Bamberg Richtung Bayreuth.

0: zwischen Kulmbach, Neudrossenfeld und dem Dreieck Bayreuth-Kulmbach. Hier braucht ihr eine Viertelstunde länger. Habt ihr auch noch was entdeckt, einen Stau oder einen Blitzer, dann sehr gerne kostenlos bei uns melden an die 0800 007 0076. Danke euch und gute Fahrt.
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0: In einer Viertelstunde sprechen wir über eine Challenge, die gerade auf jeden Fall im Netz die Runde macht und wirklich sehr, sehr funny ist. Mehr dazu aber gleich hier auf Radio Galaxy und wir starten gleich wieder durch mit den besten aktuellen Hits. Ganz entspannte Nummer, American Girls von Harry Styles ist am Start. Gibt's gleich für euch auf die Ohren hier auf Radio Galaxy und natürlich auch über eure Smart Speaker gerne mal ausprobieren.
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11: Hi Autofahrer, kurzes Update. A3 Würzburg in Richtung Frankfurt zwischen Markt Heidenfeld und Rohrbrunn. Vorsicht bitte, hier steht ein defekter LKW. Der rechte Fahrstreifen ist hier blockiert. Und A3 Würzburg Richtung Nürnberg zwischen Höchstadt Nord und Pommersfelden. Auch hier Vorsicht bitte, ein defektes Auto blockiert hier den rechten Fahrstreifen. A9 Halle Leipzig Richtung Nürnberg zwischen Bindlacher Berg und Bayreuth Nord braucht ihr gerade 20 Minuten länger. Hier staut es sich über 3 Kilometer. Und 2 Kilometer Stau haben wir auf der A70 Bamberg Richtung Bayreuth zwischen Kulmbach und Drossenfeld und im Dreieck Bayreuth-Kulmbach. Hier braucht ihr eine Viertelstunde länger. Habt ihr auch noch was entdeckt? Einen Stau oder einen Blitzer? Dann sehr gerne kostenlos bei uns melden an die 0800 007 0076. Danke euch und gute Fahrt.
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Toy Story 5 kommt bald zu uns in die Kinos und sorgt gerade online für einen richtig lustigen Hype. Schönen Nachmittag, der Moritz hier. Ja, es ist schon sehr lange her, dass der erste Toy Story Animationsfilm rausgekommen ist. Die Idee dahinter natürlich, dass Kinderspielzeuge zum Leben erwachen, wenn sie alleine sind. Kommt aber ein Kind ins Zimmer, frieren die Spielfiguren sofort wieder ein. Na, damit das natürlich auch alles schön geheim bleibt. So, und im Netz geht jetzt ein Video viral von Turnerinnen, die mitten in der Bewegung einfach versteinern, wie so eine Puppe und dann in dieser Freeze-Position auch liegen bleiben. Ist wirklich krass gemacht und auch mal was anderes als der nächste KI-Filter. Toy Story 5 kommt dann übrigens bei uns in Deutschland am 23. Juli ins Kino. Und jetzt wünsche ich euch einen schönen Donnerstagnachmittag. 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

0: vor vier haben wir, ihr hört Radio Galaxy und gleich starten wir rein in die neue Stunde mit Don't Worry, dem großen Hit von Leonie. Da hat sie einen alten Klassiker neu aufgelegt. Außerdem ist die Hamburgerin Tiffany Aris am Start mit Vertigo. Das ist wirklich ihr Durchbruch, ihr großer. Der hat es ganz, ganz frisch bei uns reingeschafft. In die Playlist gibt's gleich für euch hier auf Radio Galaxy. Ich wünsche euch noch einen schönen Nachmittag.
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13: Ich bin Joshua Heise. Der bekannt gewordene Entwurf zur Arbeitszeitreform sorgt für Ärger. Das SPD-geführte Arbeitsministerium will am 8-Stunden-Tag festhalten, aber Ausnahmen per Tarifvertrag erlauben. Bis zu 48 Stunden pro Woche sollen möglich sein. Die CDU-Politikerin Konnemann nennt den Entwurf in der Neuen Osnabrücker Zeitung einen Gegenentwurf zum Koalitionsvertrag. Arbeitgeberpräsident Dulger fordert eine komplette Überarbeitung. Preppen für den Notfall. Die Innenminister der Länder empfehlen einen Notfallrucksack für jeden Haushalt. Immer griffbereit neben der Haustür. Darin sollen Lebensmittel, Medikamente, Dokumente und eine Taschenlampe stecken. Hintergrund: Im Katastrophenfall könne der Staat nicht garantieren, dass Supermärkte alles Wichtige vorrätig haben. Geplante Kürzungen beim Wohngeld könnten vor allem Rentnerinnen und Rentner treffen. Nach Regierungszahlen, die die Grünen angefragt hatten, haben 2024 rund 1,2 Millionen Menschen Wohngeld bezogen. Mehr als die Hälfte davon waren Rentnerinnen und Rentner. Bauministerin Huberts will beim Wohngeld 1 Milliarde Euro einsparen. Wohl jede Schülerin und jeder Schüler hasst sie, die Exen. Letztes Jahr gab es sogar eine Petition dagegen, aber die unangekündigten Tests bleiben. Trotzdem soll die Prüfungskultur in Bayern modernisiert werden. Das Kultusministerium hat mitgeteilt, dass Lehrkräfte in Zukunft auch durch Debatten, Erklärvideos oder Podcasts Noten machen dürfen. Gelten soll das Ganze ab dem kommenden Schuljahr.
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14: Der Topwert jetzt am Nachmittag liegt zwischen 29 und 34 Grad. Ist also richtig schön warm bei uns in Bayern. Dazu viel Sonnenschein und nur ganz wenige Wolken am Himmel. Der Galaxy-Wetter-Trend für die nächsten Tage. Ab morgen und das ganze Wochenende lang ist es eigentlich auch nochmal richtig schön sonnig. Ganz wenige Wolken am Himmel. Es wird teilweise richtig, richtig heiß. Der Topwert am Wochenende liegt bei 37 Grad bei uns in Bayern.
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14: Hi Autofahrer, kurzes Update. A3 Würzburg in Richtung Frankfurt zwischen Helmstadt und Wertheim-Lenkfurt. Vorsicht bitte, hier sind Reifenteile auf der Autobahn unterwegs. A70 Bamberg in Richtung Bayreuth zwischen Kulmbach-Neudrossenfeld und dem Dreieck Bayreuth-Kulmbach haben wir 2 Kilometer Stau. Hier verliert ihr aktuell eine Viertelstunde und ihr werdet geblitzt bei euch in Würzburg im Dürrbachtal. Habt ihr auch noch was gesehen, einen Stau oder einen Blitzer? Dann sehr gerne kostenlos bei uns melden an die 0800 007 007.

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Schönen Donnerstagnachmittag wünsche ich euch. Ich bin Moritz und ihr hört Radio Galaxy. Wir geben jetzt nochmal ordentlich Gas und dann geht's aber ab in Richtung Feierabend. Bibi Rexha ist jetzt bei uns in der Playlist mit New Religion. Da hat sie einen alten Kulthit neu aufgelegt, einfach neu drüber gesungen über diese legendäre Bassline. Gibt's jetzt für euch auf die Ohren. Das sind die besten aktuellen Hits hier auf Radio Galaxy.

Hier ist Radio Galaxy für euren Nachmittag und der hier, der ist gerade richtig angesagt, vor allem auf Social Media. The One That Got Away von Katy Perry. Eigentlich schon ein bisschen älter, war damals überhaupt kein Hit, jetzt aber ist er wieder am Start, vor allem natürlich durch TikTok und deshalb hört ihr ihn jetzt auch hier auf Radio Galaxy.

0: Kurzfahrt 5 Hammers, ihr hört Radio Galaxy und unterwegs hört ihr uns natürlich auch über die Galaxy App. Gerne kostenlos auf euer Handy laden. Gleich starten wir wieder durch mit Holly Humberstone, To Love Somebody. Ganz entspannte Nummer, damit ihr mir noch durchkommt. Und wir sprechen über die große Verarsche im Supermarkt. Einige Produkte oder beziehungsweise einige Firmen, die treiben es da ja richtig bunt. Was da los ist und was so die drei Frechheiten des Jahres sind, das verrate ich euch gleich in einer Viertelstunde hier auf Radio Galaxy.
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8: Hi Autofahrer, kurzes Update. A3 Würzburg in Richtung Frankfurt. Zwischen Helmstadt und Wertheim-Lenkfurt. Vorsicht bitte, hier sind Reifenteile auf der Autobahn unterwegs. A70 Bamberg in Richtung Bayreuth. Zwischen Kulmbach Neudrossenfeld und im Dreieck Bayreuth-Kulmbach haben wir 2 Kilometer Stau. Hier verliert ihr aktuell eine Viertelstunde und ihr werdet geblitzt bei euch in Würzburg im Dürrbachtal. Habt ihr auch noch was gesehen, einen Stau oder einen Blitzer? Dann sehr gerne kostenlos bei uns melden an die 0800 007 0076. Danke euch und gute Fahrt!
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Einige Firmen verarschen uns schon hart. Und die schlimmsten unter denen bekommen jetzt sogar einen eigenen Preis, den goldenen Windbeutel, auch in diesem Jahr wieder. Hi, hier ist Radio Galaxy für euren Nachmittag. Ich bin der Moritz und wir fangen mal an mit dem Airfryer Backpulver von Dr. Oetker. Ist nämlich stinknormales Backpulver, aber weil halt Airfryer draufsteht, ist es doppelt so teuer. Euer Ernst? Außerdem, der Matcha-Joghurt von Andexer Natur. 0,1% Matcha sind da drin und damit das nicht so auffällt, wird das Ganze mit Algenpulver grün gefärbt. Ist kein Witz. Und den Abschluss, mein persönliches Highlight. Oh yeah, Bear Libido. Sind Gummibärchen, die Leidenschaft entfachen sollen. Ist alles aber absolut nicht nachgewiesen. Aber eine Dose kostet 25 Euro. What? Wenn ihr das auch eine Schweinerei findet, dann könnt ihr jetzt abstimmen. Für den goldenen Windbeutel sind nämlich alle diese Produkte nominiert und ihr könnt da online abstimmen. Ihr hört Radio Galaxy und das sind die besten aktuellen Hits. Aha.

0: Es ist kurz vor fünf. Wir starten rein in Richtung Feierabend hier auf Radio Galaxy mit Ray. Where is my husband? Richtiger Power-Song, damit ihr mir noch gut reinkommt in euren Feierabend. Außerdem sind Jennifer Lopez und David Guetta am Start. Sie haben ein gemeinsames Feature gemacht. Save Me Tonight. Hammer-Nummer, ganz, ganz frisch bei uns in der Playlist. Gibt's gleich für euch auf die Ohren hier auf Radio Galaxy.
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7: Ich bin Joshua Heise. Das EU-Parlament hat für neue Regeln für Altfahrzeuge gestimmt. Demnach müssen neue Autos künftig so gebaut sein, dass möglichst viele Teile leicht ausgebaut und recycelt werden können, darunter etwa Aluminium, Kupfer und seltene Erden. Außerdem sollen Hersteller für die Kosten der Entsorgung von Altfahrzeugen aufkommen. Bevor die Regeln in Kraft treten können, müssen noch die Mitgliedstaaten zustimmen. Arbeitgeberpräsident Dulger hat einen ersten Entwurf zur Arbeitszeitreform strikt abgelehnt. Das Konzept müsse völlig überarbeitet werden. Es erfülle nicht die Anforderungen einer flexiblen Arbeitswelt. Der Entwurf lässt den 8-Stunden-Tag grundsätzlich unangetastet, will aber Ausnahmen per Betriebsvereinbarung oder Tarifvertrag erlauben. Die Wochenarbeitszeit soll dann maximal 48 Stunden betragen dürfen. Bayern hat ein NS-Raubkunstgemälde zurückgegeben, und zwar das Werk Bildnis eines jungen Mannes von Friedrich von Amerling. Das Gemälde geht an die Erben des jüdischen Kunsthändlers Jacques Rosenthal zurück. Er und seine Frau hatten das Bild 1935 unter Zwang verkauft. Bayern steht wegen seines Umgangs mit NS-Raubkunst immer wieder in der Kritik. Zu intransparent und schleppend würde alles vorangehen. Sogar von Vertuschung war schon die Rede. Bei der Fußball-WM in Nordamerika will die Schweiz heute ihren Patzer aus dem ersten Spiel vergessen machen. Nach dem 1:1 gegen Katar steht die Schweiz unter Druck. Um 21 Uhr trifft unser Nachbarland auf Bosnien-Herzegowina. Davor bekommt es noch Tschechien ab 18 Uhr mit Südafrika zu tun.
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8: Richtig viel Sonnenschein haben wir jetzt bei uns am Nachmittag und ein paar Wolken sind aber schon noch am Himmel. Trotzdem ist es natürlich trocken und der Topwert, der liegt zwischen 29 und 34 Grad. Ist also richtig warm draußen. Der Galaxy-Wetter-Trend für die nächsten Tage. Morgen und bis zum Wochenende ist eigentlich auch sonnig. Ganz nur wenige Wolken am Himmel und dazu ein Topwert von 37 Grad wird also nochmal ordentlich warm.
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8: Hi Autofahrer, kurzes Update. A9 Halle Leipzig Richtung Nürnberg. Vorsicht in Höhe Rudolfstein, der rechte Fahrstreifen hier blockiert durch einen defekten LKW. Ebenfalls A9, aber Nürnberg Richtung Halle Leipzig, also Gegenrichtung zwischen Markt Schorgast und dem Münchberg Süd, haben wir 6 Kilometer Stau. Hier braucht ihr gerade eine Stunde länger. Gutes Durchhaltevermögen und eine Dreiviertelstunde verliert ihr aktuell auf der A93. Holledau Richtung Regensburg, hier zwischen dem Dreieck Saalhaupt und Regensburg West. Hier sind es 7 Kilometer Stau. Habt ihr auch noch was gesehen? Einen Stau oder einen Blitzer? Dann sehr gerne kostenlos bei uns melden an die 0800 007 0076. Danke euch und gute Fahrt.
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0: Willst du mich heiraten? Jetzt sofort?
1: Was?
0: Warte mal. Alter Moritz hier auf Radio Galaxy für Bayern. Und ich habe jetzt gute Nachrichten für alle ungeduldigen Pärchen da draußen. Die evangelische Landeskirche in Bayern ermöglicht euch bald wieder spontan zu heiraten. Das ist kein Witz. Zahlreiche Kirchen in dem Freistaat öffnen dann für euch die Türen. Zum Beispiel auch die St. Magdal Kirche in der Nürnberger Altstadt. Termin ist allerdings dann fest. Das ist der 26. Juni. Das heißt, es sind gut einer Woche. Und an diesem Tag könnt ihr wirklich dann ganz ungezwungen und spontan quasi euch das Ja-Wort geben. Also für alle, die es eilig haben, ist das genau das Richtige. Schönen Nachmittag wünsche ich euch. 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

Hi, hier ist Radio Galaxy mit Moritz. Ich hoffe, ihr sitzt schon im Auto und seid auf dem Weg in eurem Feierabend oder ihr seid mit den Öffis unterwegs. Hauptsache in Richtung Feierabend. Und die Vorfreude, sie steigt ja schon ein bisschen. Morgen beginnt es das Volksfest bei euch in Aschaffenburg. Ja, geht's dann schon los. Ab 14 Uhr sogar. Aber ab 19 Uhr ist dann der offizielle Bieranstich mit dem Oberbürgermeister Markus Schlemmer. Und am 22.30 Uhr dann auch das große

Eröffnungsfeuerwerk. Also da ist einiges geboten bei euch in Aschaffenburg und da freuen wir uns schon richtig drauf. Jetzt haben wir für euch noch einen zum Durchschnaufen, damit ihr mir noch gut in euren Feierabend kommt. Das ist Temper City mit Self-Aware und das ist schöner Indie-Pop, ganz entspannte Nummer. Gibt's jetzt für euch auf die Ohren hier auf Radio Galaxy, denn der ist gerade total angesagt.

0: Eine sehr lustige Challenge macht gerade die Runde im Netz. Habt ihr heute früh gehört in unserem Trend-Update. Und sprechen wir auch gleich nochmal drüber in einer Viertelstunde hier auf Radio Galaxy. Außerdem starten wir dann gleich nochmal durch mit den besten aktuellen Hits. Kato ist in der Playlist mit Turn the Lights Off, dem großen Social-Media-Hit. Gibt's auch gleich für euch auf die Ohren hier auf Radio Galaxy. 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
9: Hi Autofahrer, kurzes Update. A9 Halle Leipzig Richtung Nürnberg. Vorsicht in Höhe Rudolfstein, der rechte Fahrstreifen hier blockiert durch einen defekten LKW. Ebenfalls A9, aber Nürnberg Richtung Halle Leipzig, also Gegenrichtung zwischen Marktschorgast und Münchberg Süd, haben wir 6 Kilometer Stau. Hier braucht ihr gerade eine Stunde länger. Gutes Durchhaltevermögen und eine Dreiviertelstunde verliert ihr aktuell auf der A93 Holledau Richtung Regensburg, hier zwischen dem Dreieck Saalhaupt und Regensburg West. Hier sind es 7 Kilometer Stau. Habt ihr auch noch was gesehen, einen Stau oder einen Blitzer, dann sehr gerne kostenlos bei uns melden an die 0800 007 0076. Danke euch und gute Fahrt.
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Toy Story 5 kommt bald zu uns in die Kinos und sorgt gerade online für einen richtig lustigen Hype. Schönen Nachmittag, der Moritz hier. Ja, es ist schon sehr lange her, dass der erste Toy Story Animationsfilm rausgekommen ist. Die Idee dahinter natürlich, dass Kinderspielzeuge zum Leben erwachen, wenn sie alleine sind. Kommt aber ein Kind ins Zimmer, frieren die Spielfiguren sofort wieder ein. Na, damit das natürlich auch alles schön geheim bleibt. So, und im Netz geht jetzt ein Video viral von Turnerinnen, die mitten in der Bewegung einfach versteinern, wie so eine Puppe und dann in dieser Freeze-Position auch liegen bleiben. Ist wirklich krass gemacht und auch mal was anderes als der nächste KI-Filter. Toy Story 5 kommt dann übrigens bei uns in Deutschland am 23. Juli ins Kino. Und jetzt wünsche ich euch einen schönen Donnerstagnachmittag. 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

0: Es ist kurz vor sechs, ihr hört Radio Galaxy mit Moritz und an dieser Stelle darf ich mich verabschieden in meinen Feierabend und damit auch dann schon mal in meinen Kurzurlaub. Morgen habe ich frei. Der Kollege Max übernimmt hier den Nachmittag, macht er auch sehr, sehr gut, kann ich nur empfehlen. Und wir hören uns dann wieder in der nächsten Woche und bis dahin wünsche ich euch jetzt schon mal einen schönen Donnerstagabend. Den verbringt ihr mit den besten aktuellen Hits hier auf Radio Galaxy. Save My Love gleich von Kygo. Ganz entspannte Nummer. Genau das Richtige, was wir jetzt brauchen. Und Leonie hat sich zusammengetan mit Callum Scott. Hammer-Feature. Stay heißt es. Und ist ganz, ganz frisch bei uns in der Radio Galaxy Playlist. Gleich für euch.
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15: Ich bin Joshua Heise. Luftige Kleidung, ausreichend trinken, Schatten suchen. So können wir uns bei Temperaturen von fast 40 Grad abkühlen. Aber nicht nur wir ächzen unter der Hitze. Der Deutsche Feuerwehrverband warnt vor Brandgefahr wegen trockener Böden. Deshalb kein offenes Feuer, kein Grillen unterm Baum, keine glimmende Zigarette einfach wegschmeißen. Und an die Autofahrer, bitte nicht auf hohem getrocknetem Gras parken. Die Bundesregierung will das Heizungsgesetz der Ampel kippen, doch es gibt verfassungsrechtliche Bedenken. Das zeigt ein Gutachten der wissenschaftlichen Dienste des Bundestags. Es geht um die Frage, ob durch das neue Gebäudemodernisierungsgesetz Klimaschutzpflichten auf die Zukunft verschoben werden. Auch mehrere Umweltverbände halten den Gesetzentwurf der Bundesregierung für verfassungsrechtlich höchst zweifelhaft. Bundesaußenminister Wadefuhl will nach der gescheiterten Wahl Deutschlands in den UN-Sicherheitsrat eventuell die Beiträge kürzen. Das sorgt für Kritik. Die Grünen-Politikerin Düring sagte dem Spiegel wörtlich, dass sich Union und Wadefuhl wie beleidigte Leberwürste aufführen, ist unwürdig. Statt mit Kürzungen bei Beiträgen zu drohen, müsse Deutschland die UNO gerade jetzt finanziell stärken. Ein Münchner Wirt wollte per Eilantrag verhindern, dass zwei Traditionszelte beim Oktoberfest zugelassen werden. Das Bayerische Oberste Landesgericht hat diesen Antrag jetzt abgelehnt. Der Aufbau der Zelte kann also am 29. Juni starten. Der Kläger findet, die Stadt München müsste die begehrten Wiesenzelte EU-weit ausschreiben. Ob er damit recht hat, ist noch offen, aber für dieses Jahr kommt die Entscheidung so oder so zu spät.
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0: Der Topwert jetzt am Nachmittag liegt zwischen 29 und 34 Grad. Ist also richtig schön warm bei uns in Bayern. Dazu viel Sonnenschein und nur ganz wenige Wolken am Himmel. Der Galaxy-Wetter-Trend für die nächsten Tage. Ab morgen und das ganze Wochenende lang ist es eigentlich auch nochmal richtig schön sonnig. Ganz wenige Wolken am Himmel. Es wird teilweise richtig, richtig heiß. Der Topwert am Wochenende liegt bei 37 Grad bei uns in Bayern.
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Herzlich willkommen bei Radio Klangbrett an diesem unfassbar heißen Donnerstagabend. Schön, dass ihr da seid. Ich hoffe, ihr habt euch schön abgekühlt, seid immer noch euch schön am Abkühlen. Ich kann es leider nicht, denn ich mache heute die Sendung für euch. Mein Name ist Esther. Genau, ich leite euch durch den Abend sozusagen. An der Technik bei mir sitzt die Lena. Ich habe einen sehr begeisterten Blick zugeworfen bekommen. Aber lohnt sich auf jeden Fall. Wir haben wie immer bei Bunte Töne bunte Themen, verschiedenste Themen mitgebracht. Es wird sehr viel um Delfine gehen tatsächlich heute. Und natürlich in der zweiten Stunde auch ein Interview. Mit wem? Das erfahrt ihr später. Wir fangen jetzt erstmal an mit Paula Hartmann und Berg, beide meiner Lieblingsartists. Dass du mich brauchst. Viel Spaß.

0: Stoned at the Nail Salon von Lord. Irgendwie habe ich mir ein bisschen mehr erwartet von dem Song, so vom Titel her. Keine Ahnung, also so, Check die ist ein guter Song, aber ich dachte mir so, könnte ein bisschen fetziger sein. Überleitung. Ich hatte tatsächlich auch mal eine Experience at the Nail Salon, ne? In welchem Sinneszustand ich da war, lasse ich jetzt mal der Imagination offen. Ja, war wirklich eine sehr wilde Experience, kann ich nicht empfehlen. Generell Finger weg von Drogen, Kinder. Aber eine andere wilde Experience, von der ihr hier gleich bei Radio Klangbrett hören werdet, ist der Little Cloud Kids Club. Klingt erstmal wirklich sehr befremdlich. Es geht einfach, ne, wir sind hier ja auch im Funkhaus in der Nähe vom Cloud 7 und die haben da so manchmal so Ü14-Partys oder sowas. Ich bin da mittlerweile viel zu sehr aus dem Alter raus. Für mich sehr befremdlich, aber die liebe Dascha hat sich ein bisschen mehr damit beschäftigt. Hören wir mal rein.
1: Viele wissen das wahrscheinlich gar nicht, aber in Aschaffenburg gab es in den letzten Monaten tatsächlich Clubpartys, speziell für Kinder und Jugendliche. Da gab es zu einem Little Cloud, das war

0: Veranstaltungen für 12- bis 15-Jährige, also eher für Teenager. Die Partys fanden zuletzt im Quincy Schulz statt, ursprünglich war aber auch der Club Cloud 7 mit dabei. Das Ganze sollte eine Art echte Club-Atmosphäre bieten, mit Musik, Lichtern, Tanzfläche und allem, was dazugehört, nur eben alkoholfrei und mit Aufsicht. Laut der Instagram-Seite wurden bisher 9 Veranstaltungen organisiert. Die Partys gingen jeweils von 18 bis 22 Uhr und kosteten zwischen 5 und 8 Euro Eintritt. Die letzte Veranstaltung fand am 12. Juni 2026 statt. Danach wurde erstmal eine Sommerpause eingelegt. Daneben gab es noch den Kids Club im Quincy Schulz. Der richtete sich eher an die ganz Kleinen, also Kinder von etwa 1 bis 7 Jahren. Dort wurde nachmittags gefeiert, oft mit Musik, Maskottchen und Eltern als Begleitung. Das Motto lautete: Feiern wie die Großen in einem echten Club. Die letzte Veranstaltung liegt mittlerweile einige Monate zurück. 9 Termine wurden bisher nicht angekündigt. Wenn man sich die beiden Konzepte anschaut, gehen die Meinungen natürlich auseinander. Beim Kids Club sagen viele, warum nicht? Für kleine Kinder ist es einfach mal etwas anderes als die üblichen Freizeitangebote und sorgt für ein besonderes Erlebnis. Deutlich kontroverser werden die Teenie-Partys diskutiert. Die einen finden, dass solche Veranstaltungen eine gute Alternative sind, weil sie organisiert, beaufsichtigt und in einem kontrollierten Umfeld stattfinden. Andere sehen das kritischer. Sie fragen sich, ob ein Club überhaupt der richtige Ort für 12- bis 15-Jährige ist. Schließlich verbinden viele Menschen mit Clubs vor allem Alkohol, Partys und das Nachtleben für Erwachsene. Auch die Sorge, dass Jugendliche versuchen könnten, die Regeln zu umgehen, wird immer wieder angesprochen. Immer wieder hört man Berichte, dass einzelne Jugendliche versuchen, Alkohol mitzubringen oder bereits vor der Veranstaltung zu trinken. Ob das tatsächlich häufiger vorkommt, lässt sich schwer beurteilen, zeigt aber, warum solche Konzepte von manchen Eltern kritisch gesehen werden. Aus meiner Sicht ist der Kids Club eine interessante Idee, weil er sich ganz klar an Familien und jüngere Kinder richtet. Bei Little Cloud sehe ich das etwas kritischer. Zwar ist ein betreutes Event wahrscheinlich sicherer als unkontrollierte Treffen irgendwo draußen, trotzdem bleibt die Frage, ob man Jugendliche schon früh an eine typische Club-Atmosphäre heranführen sollte. Fest steht, die Veranstaltungen haben in Aschaffenburg für Aufmerksamkeit gesorgt und ein Angebot geschaffen, das man nicht in jeder Stadt findet. Ob Little Cloud nach der Sommerpause zurückkehrt oder vielleicht sogar mit einem neuen Konzept weitermacht, bleibt abzuwarten. Viele Jugendliche, aber sicher auch einige Eltern, dürften gespannt sein, ob bald wieder etwas angekündigt wird.
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Ja, zu laut in der Disco von okay, danke, tschüss. Das denken sich wahrscheinlich auch die ganzen 12-Jährigen, die in Clubs gehen. Ich weiß nicht, ich persönlich finde es einfach super weird und verwerflich. So, also genuinely, was haben 12-Jährige in einem Club verloren?

Preise anschaut. So ein Wucher, Leute, genuinely. Wenn ihr schon das Bedürfnis habt, in Clubs zu gehen, wirklich vorglühen. Es tut mir leid, ich muss das sagen, vorglühen kann man auch mit nicht-alkoholischen Getränken. Das mache ich zum Beispiel sehr gerne, weil ich nicht so ein Alkoholmensch bin einfach. Ja, Alkohol, gute Überleitung. Das Volksfest fängt ja morgen an. Ich habe gar keinen Bock drauf. Vor allem so, ich glaube die ganze Leider-Gang, ne, alle Leute, die in Leider wohnen, kennen's. Schön erstmal bis um 3 nicht schlafen können, weil die Scheiße so unfassbar laut ist. Und an den Rest von Arschburg erstmal kein Ass-Taxi nach Hause bekommen. Irgendwie auch schön, ne? Und so heißt auch unser nächster Song. Irgendwie auch schön von Lina und Leno. Lina, Lena und Linus. So, jetzt hab ich's. Viel Spaß.

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1: Ja, for me and for you and me, Entschuldigung, von Sophia Halmen, einer Local Artist und einer sehr lieben Freundin von mir. Hier muss ich jetzt mal ganz kurz die Werbetrommel schlagen, heißt es so. Davor erstmal willkommen bei Radio Klangbrett, ne? An diesem unfassbar heißen Donnerstagabend. Zurück zu Sophia. Sie hat nämlich letztens ein neues Lied rausgebracht, Kippe bitte. Und eine andere sehr, sehr gute Freundin von mir, die liebe Paula, hat einen Deal mit ihr. Und zwar, wenn das Musikvideo von Kippe bitte 10.000 Views bekommt, kriegt die liebe Paula einen Urlaub auf Sophias Nacken geschenkt. Und da, ne, wenn ich hier schon mal am längeren Hebel sitze, muss ich da natürlich aushelfen. Also schaut euch das Musikvideo von Kippe bitte auf Sophia Halmens Insta und YouTube, einfach überall auf jeder Plattform an, damit Paula in den Urlaub fahren kann. Genau, jetzt, nachdem die Werbetrommel geschlagen worden ist, schlage ich eine ganz andere Trommel, und zwar Delfine. Ich habe ja vorhin schon gesagt, es wird eine sehr delfinlastige Sendung. Es ist wirklich, ich schaffe es auch jedes Mal, mich aufs Neue zu blamieren hier. Genau, wir reden jetzt über Delfinarten. Ich wusste tatsächlich auch nicht. Ich dachte immer so, Delfine wären so diese goofy Tiere, die so im Meer rumschwimmen und keine Ahnung, so I just wanna be part of your symphony. So, ihr checkt, ne, ihr checkt. Es gibt aber anscheinend mehrere Arten von denen. Und die liebe Helena hat sich damit beschäftigt. Und das hören wir uns jetzt mal an.
2: Delfine gehören zu den bekanntesten und faszinierendsten Meeressäugern der Welt. Sie sind für ihre Intelligenz, ihre soziale Lebensweise und ihre beeindruckenden Kommunikationsfähigkeiten bekannt. Weltweit gibt es etwa 40 verschiedene Delfinarten, die in Meeren, Ozeanen und teilweise auch in Flüssen leben. Zu den bekanntesten Arten zählt der große Tümmler, der häufig in Delfinarien und Naturdokumentationen zu sehen ist. Er zeichnet sich durch seine Anpassungsfähigkeit und sein ausgeprägtes Sozialverhalten aus. Große Tümmler leben in Gruppen, sogenannten Schulen, und arbeiten oft gemeinsam bei der Jagd nach Fischen. Eine weitere bekannte Art ist der gemeine Delfin. Und ja, er ist tatsächlich wirklich so. Und er wird durch seine hohe Geschwindigkeit und seine auffällige Färbung gekennzeichnet. Er kommt in vielen gemäßigten und tropischen Meeren vor und bewegt sich oft in großen Gruppen von mehreren hundert Tieren. Ebenfalls bemerkenswert ist der Orca, auch Schwertwal genannt. Obwohl er oft als Wal bezeichnet wird, gehört er biologisch zur Familie der Delfine und ist die größte Delfinart der Welt. Orcas leben in komplexen Familienverbänden und verfügen über ausgeklügelte Jagdstrategien. Neben den Meeresdelfinen gibt es auch Flussdelfine, die in Süßwassergebieten leben. Dazu gehört beispielsweise der Amazonas-Flussdelfin, der durch seine rosa Färbung auffällt. Flussdelfine haben sich an die oft trüben Gewässer ihrer Lebensräume angepasst und orientieren sich mit Hilfe eines besonders gut entwickelten Echolotsystems. Dieses System ermöglicht es ihnen, Beute zu finden und Hindernisse zu erkennen. Trotz ihrer Anpassungsfähigkeit sind viele Delfinarten bedroht. Umweltverschmutzung, Überfischung, der Verlust von Lebensräumen und die Gefahren durch Fischernetze setzen den Tieren zunehmend zu. Auch der Klimawandel beeinflusst die Verfügbarkeit ihrer Nahrung und verändert ihre Lebensräume. Deshalb sind internationale Schutzmaßnahmen von großer Bedeutung, um die verschiedenen Delfinarten und ihre Ökosysteme langfristig zu erhalten. Insgesamt zeigen die unterschiedlichen Delfinarten eine erstaunliche Vielfalt in Aussehen, Verhalten und Lebensraum. Sie spielen eine wichtige Rolle im marinen Ökosystem und faszinieren Menschen auf der ganzen Welt durch ihre Intelligenz und ihr soziales Verhalten. Der Schutz dieser einzigartigen Tiere ist daher eine wichtige Aufgabe für die Zukunft.
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Ja, Dönerkrise Official von Harshrock, auch ein Local Artist, also Local Artists. Und damit herzlich willkommen zurück bei Radio Klangbrett an diesem immer noch heißen Donnerstagabend. Ich finde das Wetter wirklich zum Kotzen, aber was mich diese Stunde wirklich richtig geheilt hat im Herzen, war, dass es mehr um Delfine ging. Also an sich, ich sag Delfine übel die Bastardviecher einfach. Das muss ich jetzt auch mal leider so im Fernfunk, keine Ahnung, wie man das hier nennt, sagen. Aber

0: hatten gerade eben schon von der lieben Helena ein bisschen mehr über Delfinarten erfahren. Und bestimmt dachten sich ein paar von euch so, ey yo, Delfine eigentlich voll chillig und voll cool. Ich würde mir sowas gern mal angucken. Und das Erste, worauf man dann so in der Regel stößt, sind Delfinarien. What the fuck ist ein Delfinarium, denkt ihr euch jetzt? Das dachte ich mir nämlich auch. Deshalb habe ich die liebe Lena mal gefragt und sie wird uns jetzt ein bisschen was über Delfinarien erklären.
1: Delfine. In Freiheit schwimmen sie täglich bis zu 150 Kilometer. Es sind Gruppentiere, welche immer mit ihren Freunden und Familien unterwegs sind. Sie springen aus dem Wasser und reiten Wellen. Doch wenn ihr euch auf Plattformen wie TikTok oder Instagram aufhaltet, habt ihr bestimmt schon mal einen Influencer in einem Pool mit Delfinen gesehen. Oder Menschen, die in Aquarien gehen und sich über sogenannte Stereotypie lustig machen. Weil es ja so lustig ist, dass dieser eine Rochen sich aufgrund psychischer Probleme die ganze Zeit im Kreis dreht. Unter diesen Videos wird lustige Musik gelegt. Und noch ein random Text. Diese Videos bekommen tausende Aufrufe, tausende Likes. Und nur selten kann man in den Kommentaren erkennen, dass daran so viel falsch ist. Leute, die Tiger streicheln, auf Elefanten reiten oder auf Tierbox-Veranstaltungen gehen. Genau das wird gepostet, ohne Scham, ohne einmal darüber nachzudenken, dass daran eigentlich überhaupt nichts Schönes. Das Problem, viele dieser Menschen haben Millionen von Followern, die das natürlich inspiriert. Ich wollte schon immer mal einen Tiger streicheln. Ich wollte schon immer mal mit einem Delfin schwimmen. Egal ob aus Gefangenschaft oder nicht. Egal was. Ihr wisst nicht, was für Konsequenzen das für das Tier hat. Man muss nur googeln, buchen und am nächsten Tag schwimmt man in einem Becken mit Delfinen. Diese Anlagen sind dazu ausgelegt, um am Tag über hunderten Touristen Spaß zu bereiten. Und das heißt, die Delfine müssen den ganzen Tag und immer und immer und immer wieder arbeiten. Die Touristen dürfen Delfine umarmen oder streicheln. Und hat der Mensch eine Krankheit, hat der Delfin sie danach auch. Weil Delfine Krankheiten von uns bekommen können. Und wir übrigens auch von Delfinen. Stellt euch ein kleines weibliches Baby-Delfin vor, welches plötzlich einfach von seiner Familie weggerissen wird, dann in ein Hotelpool kommt und dann gezwungen wird, mit Touristen zu schwimmen. Denn sonst gibt es kein Essen. Oder man wird alleine separiert, was für einen Delfin das Allerschlimmste ist. Und ganz am Ende wirst du in einem Pool mit vier Männchen gesteckt, in dem du den ganzen Tag vergewaltigt wirst, damit es ein neues Baby-Delfin gibt, welches dann wieder ausgebeutet wird. Es ist ein weltweites, riesengroßes Millionen-Business. Man kommt an und hört extrem laute Musik. Das bekommt aber ganz schnell einen faden Beigeschmack bei dem Wissen, dass Delfine extrem audioempfindliche Tiere sind. Delfine orientieren sich mit Echolaktion. Das heißt, sie senden Töne aus und schauen, wie sie wieder zurückkommen. Außerdem prallt die Sonne den ganzen Tag ins Becken und sie haben keinen Rückzugsort. Sie sind der Sonne ausgesetzt und können sich nicht mal verstecken. Ebenfalls erkennt man viele Einschränkungen. Überall an den Delfinen sind Wunden, Kratzer und aufgeschürfte Nasen. Das kommt davon, dass sie sich immer an den Betonkanten aufschlürfen. Und das alles findet unter dem Namen Rescue Center statt. Eine Rettungsstation für Delfine. Jedenfalls geben sie sich so aus. Man darf nur aufgrund zwei Gründen einen Delfin halten. Entweder dient er zur Wissenschaft oder er ist gerettet. Das Ganze läuft bei Delfinarien oft so ab. Delfine werden illegal meistens von Fischern gefangen. Dann wird gesagt, dass er sich irgendwie zufällig im Netz verfangen hat. Und dann kann man ihn ja nicht mehr freilassen, sondern man muss ihn ja retten. Dann wird er in einen Hotelpool gesteckt, wo er nie wieder lebendig herauskommt. Das ist jedenfalls das System, mit dem Delfine illegal gefangen werden und auch immer noch gehalten werden. Sie sind dort in einem Chlorwasserpool. Und jetzt kommen wir zum allerschlimmsten Punkt. Keiner dieser Delfine besitzt seine Zähne noch. Man hat ihnen, damit sie Touristen nicht beißen, die Zähne bis auf den Kiefer abgeschliffen. Man hat dort offene Zahnkanäle. Und ihr seid auch Säugetiere. Und wenn ihr schon mal beim Zahnarzt wart und einen Zahn aufgebohrt bekommen habt, könnt ihr euch vorstellen, wie schlimm sich das für den Delfin anfühlen muss. Die Kiefer rotten regelrecht vor sich hin. Auf diesen offenen Kanälen bekommen sie dann immer den gleichen aufgetauten Fisch. In der Natur sprechen wir von über 100 Nahrungsquellen. Aber dort gibt es nur das Gleiche. Die Delfine sind ja nicht freiwillig da. Sie machen das ja alles, weil sie gezwungen werden. Es ist ein Tier, welches man erst trainieren muss, dass es überhaupt mit Menschen agieren kann. Sie sind keine freundlichen Lebewesen, die uns lieben und mit uns Spaß haben wollen. Wir sprechen von einem Raubtier, welches Haie jagt, was andere Delfine jagt, was viele Sachen im Ozean macht und im Hotelpool gezwungen wird, mit uns zu schwimmen. Den Trainern dort sollte man keine Vorwürfe machen. Sie machen das, weil sie ihre Tiere lieben und ihre Familie vor allem in ärmeren Ländern versorgen müssen. Sie machen es nicht, weil sie die Delfine

0: Delfine quälen wollen. Das Problem sind die Touristen. Das Problem sind die Menschen, die es nicht wissen. Oder die Menschen, die es ignorieren. Die dieses Tierleid supporten mit ihrem Geld und mit ihrer Unterstützung. Da liegt das Problem. Seit Jahren wird das typische Grinsen des Delfins falsch wahrgenommen. Wir vermenschlichen sie. Wir sehen einen Mundwinkel, der nach oben geht und denken, sie wären glücklich. Doch die Delfine können depressiv sein, Schmerzen haben oder unglücklich sein. Sie lächeln sogar, wenn sie tot sind. Wenn ihr ganz tief in die Seele dieser Tiere schauen könnt, zeigt sich da ein ganz anderes Bild als Glücklichkeit. Das ist die Meinung aller Tierschützer, aller Delfinforscher, aller Neurobiologen, aller Menschen, die sich mit diesen Tieren in Freiheit oder in Gefangenschaft auseinandersetzen und die das beenden wollen. Trotzdem gibt es eine kleine Gruppe an Menschen, die es anders sieht. Sie sagen, das ist vollkommen okay, aber das ist die Minderheit. Das sind teils genau die Menschen, die Delfine ausnutzen, in Delfinarien, Zoos oder in Aquarien. Delfine sind hochintelligente Tiere. Vermutlich nach Schimpansen die intelligentesten Lebewesen auf unserem Planet. Und ich check nicht, wie man dann nicht sehen kann, dass das, was man dort mit diesen beeindruckenden Lebewesen macht, komplett falsch ist und gegen jede Ethik und Moral verstößt. Lasst uns unseren Planet zusammen ein bisschen schöner machen. Und für die Personen, die nicht mehr auf die Straße gehen können, um aufmerksam auf Krankheiten wie MECFS zu machen. Oder für Tiere, die in Gefangenschaft leiden, zusammen protestieren und aufklären.
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0: Ja, und damit herzlich willkommen oder willkommen zurück hier bei Radio Klangbrett an diesem Donnerstagabend. Ich glaube, mittlerweile hat sich das Wetter wieder ein bisschen entspannt und in demselben Sinne wird es auch bei uns ein bisschen entspannt. Wir kommen nämlich zum Highlight unserer zweiten Stunde, dem Interview. Diese Woche, ich habe es euch noch nicht verraten vorhin, diese Woche hatten wir die Alice Juracek im Interview. Sie ist die Gleichstellungsbeauftragte der Stadt Aschaffenburg. Passend zum Pride Month haben wir ein paar Fragen gestellt. Ich bin schon sehr gespannt. Die liebe Jule hat uns das Interview schon voraufgezeichnet. Ich würde sagen, wir schnacken jetzt nicht um den heißen Brei herum. Wir legen direkt los. Viel Spaß!
1: So, hallo, schön, dass du da bist. Willst du dich einmal vorstellen?
2: Ja, also ich bin Alice Juracek. Ich habe die Leitung der Gleichstellungsstelle der Stadt Aschaffenburg inne. Ich komme nicht aus Aschaffenburg selber, das hört man manchmal noch am R ein bisschen. Ich bin in Nürnberg oder in der Nähe von Nürnberg geboren und bin jetzt aber seit 2020 schon in der Gleichstellungsstelle der Stadt Aschaffenburg und mache auch die Ansprechstelle LGBTQIA+ mit und ich bin für interne Sachen zuständig und externe Sachen.
1: Klingt auf jeden Fall spannend. Und wenn du deinen Job in einem Satz erklären müsstest, wie würde dieser Satz lauten?
2: Also in einem Satz ist schwierig, außer ich greife aufs Grundgesetz zurück, weil da steht nämlich im Artikel 3 Absatz 2 Satz 2, der Staat fördert die tatsächliche Durchsetzung der Gleichberechtigung von Frauen und Männern und wirkt auf die Beseitigung bestehender Nachteile hin. Und aus diesem Satz haben sich im Endeffekt die Gleichstellungsgesetze entwickelt und da aus diesen Gleichstellungsgesetzen haben sich dann die Gleichstellungsstellen entwickelt.
1: Ja, sehr wichtig auf jeden Fall und viele Menschen, kann ich mir vorstellen, haben diesen Begriff Gleichstellungsbeauftragte vielleicht schon mal gehört, können sich aber gar nicht so vorstellen, was überhaupt dahinter steckt. Möchtest du einmal erklären, wie ein typischer Arbeitstag bei dir aussieht?
2: Ich weiß nicht, ob es einen typischen Arbeitstag gibt tatsächlich, also muss ich ganz ehrlich sein. Mhm. Aber ich kann mal erklären oder sagen, was so alles insgesamt auflaufen kann bei mir. Also mein persönlicher Horror oder Terror sind E-Mails lesen und E-Mails schreiben. Mhm. Und ich habe das Gefühl, ich mache manchmal nichts anderes, aber ich glaube, das hat jetzt nichts mit der Gleichstellungsarbeit an sich zu tun. Ich mache ganz viele Beratungen, das heißt, Leute kommen zu mir, haben auf der Arbeit irgendwie was, wo der Schuh drückt. Und dann klären wir erstmal, ist es ein Gleichstellungsthema oder ist es nicht. Ja. Wenn es zum Beispiel so ein Vereinbarkeitsthema ist, Vereinbarkeit von Beruf und Familie, ich habe Kinder bekommen oder meine Eltern sind jetzt so alt, dass ich sie vielleicht mitpflegen muss. Dann ist das was, ich bin bei Einstellungsgesprächen mit dabei. Nicht mehr bei allen, weil ich es zeitlich nicht schaffe. Dann organisiere ich Veranstaltungen, also Lesungen, Kinofilme. Wir machen einen Fachtag zum Thema sexualisierte Belästigung an Schulen. Grenzen setzen, Grenzen wahren dieses Jahr zusammen mit den Kolleginnen vom Bildungsbüro und der Kollegin aus dem Landkreis Aschaffenburg. Dann mache ich Vorträge und Workshops auch, also vor allem intern, aber man kann mich auch für extern mal anfragen. Mhm. Solange es in der Stadt ist, darf ich es sozusagen machen.
1: Sehr cool.
2: Ich erstelle Infomaterialien, ich entwickle Maßnahmen, um Gleichstellungsthemen voranzubringen. Das wäre zum Beispiel sowas wie, dass wir Kita-Plätze vorrätig haben für Menschen, die sozusagen aus Hessen kommen und zureisen, also im Sinne von, sie wohnen in Hessen und arbeiten bei uns. Ja. Und dann ist es oft einfacher, wenn die Kids am Anfang hier in Aschaffenburg mit in die Kita kommen. Weil wenn es dem Kind dann mal nicht gut geht, dann kann man schnell vorbeigucken und sagen, nee, ist gar nicht so schlimm, es kann noch da bleiben, hat sich nur das Knie aufgekratzt. Wenn ich aber zurück nach Hanau fahren muss, kehre ich da nicht mehr an den Arbeitsplatz zurück. Ja. Manchmal gebe ich auch Interviews in meinem Job. Und ich netzwerk ganz viel. Also ich bin mit ganz vielen Leuten in der Stadt verbunden, in der Organisation, also in der Stadtverwaltung und guck einfach, wo drückt der Schuh, wo kann ich unterstützen, wo kann ich was verbessern.
1: Also sehr abwechslungsreich auf jeden Fall. Und du hast ja gerade schon angesprochen, dass Menschen auch von selber auf dich zukommen und mit dir über bestimmte Themen sprechen. Mit welchen Anliegen kommen Menschen denn am meisten auf dich zu?
2: Also im Endeffekt, irgendwas funktioniert nicht auf der Arbeit. Ob es jetzt die Arbeitszeit ist, ob es die Arbeitsinhalte sind oder eben ganz klar meistens hängt es irgendwie zusammen, Vereinbarkeit von Privatleben und Berufsleben. Also das hat eben oft mit dieser Rush-Hour des Lebens zu tun, also so zwischen 25 und 45, wo Kinder bekommen werden, man macht gerade so die ersten Schritte in der Karriere und da passiert irgendwie alles auf einmal und dann ist es oft einfach zu viel. Oder, das ist der andere Bereich, es knirscht einfach im Team. Irgendwas funktioniert nicht und manchmal reicht es, dass sich die Leute einfach bei mir ausheulen können, in Anführungszeichen, einfach

0: nochmal das Herz ausschütten und dann ist es schon geregelt. Und manchmal dürfen wir aber auch Lösungen, erarbeiten wir sozusagen Lösungen zusammen. Genau.
1: Spannend. Und gibt es irgendein bestimmtes Thema bei deiner Arbeit, das dich besonders beschäftigt?
0: Ich würde sagen, nicht nur bei der Arbeit, sondern ganz allgemein. Also runtergebrochen ist es im Endeffekt, warum sind die Menschen so unfair zueinander?
1: Ja.
0: Und wenn ich es etwas professioneller ausdrücken soll, im Endeffekt ist, warum stecken wir eigentlich nicht viel mehr Geld in die Prävention von Gewalt aufgrund des Geschlechtes? Und außerdem ärgert es mich da auch, dass wir immer wieder sprechen von Gewalt gegen Frauen, Gewalt gegen Kinder, weil dann sprechen wir irgendwie, oder auch manchmal Männer, das gibt es ja auch, und da sprechen wir dann eigentlich immer vom Symptom. Ne? Also das, was dann passiert. Eigentlich müssten wir darüber sprechen, was die Wurzel des Problems ist.
1: Ja.
0: Und dann müssten wir über männliche Gewalt sprechen. Und ja, es gibt auch Gewalt von Frauen oder von weiblichen Personen oder auch von queeren Personen. Aber Fakt ist, dass 94,1% der Tatverdächtigen in Bezug auf häusliche Gewalt Männer sind.
1: Ja.
0: Und das ist im Lagebild häusliche Gewalt 2024 von der Polizei. Also das sind belastbare Zahlen im Endeffekt. Und 94% sind einfach schon beeindruckend viele Täter, die eben dem männlichen Geschlecht zuzuordnen sind. Und das ärgert mich, dass wir eben nicht über das sprechen, was die Ursache ist, sondern dass wir über das sprechen, was dann das Symptom ist.
1: Ja, total. Und was hat dich ursprünglich dazu bewegt, genau in diesem Bereich zu arbeiten?
0: Also ich habe das mir nicht in dem Sinne irgendwann mit 15 mal gedacht, wenn ich groß bin, werde ich Gleichstellungsbeauftragte oder Beauftragter, sondern also ich war schon immer irgendwie feministisch, auch wenn ich mich selber noch nicht als Feministin bezeichnet habe, aber ich erzähle da immer gerne die Anekdote, dass ich in der Abi-Zeitung damals, 2007 oder sowas, als ich Abi gemacht habe, da gab es so eine Umfrage, wer hat die schönsten Haare, wer hat das lustigste Lachen. Und bei uns hatten wir auch die Umfrage, wer ist die Emanze des Jahrgangs, und das habe ich mit Mehrheit gewonnen. Und dann habe ich studiert und es hat mich auch überhaupt nicht gestört tatsächlich. Ja. Also mich kann man nicht, wenn mich jemand als Emanze beschimpft, dann sage ich immer, ja und? Und dann habe ich studiert englische Literaturwissenschaften und Kunstgeschichte und habe mich da relativ zügig in die feministische Theorie so ein bisschen reingelesen. Und das hat mich dann wirklich, da habe ich angefangen wütend zu werden sozusagen und hatte so den Drang irgendwie, ich muss doch was ändern, das muss doch besser werden. Und nach dem Job war zufällig, also nach dem Studium war zufälligerweise Job an der Uni frei im Bereich der, damals hieß es noch Frauenbeauftragte, heute heißt es Büro für Gender and Diversity. Und den Job habe ich bekommen und im Endeffekt habe ich nicht mehr zurückgeblickt. Seitdem mache ich das und ich bin jetzt, 2010 habe ich im Bereich angefangen zu arbeiten, jetzt ist 2026, das heißt, ich arbeite seit 17 Jahren im Bereich gleich.
1: Krass. Und gab es irgendeinen Moment, in dem dir so richtig bewusst wurde, ja, genau dafür möchte ich mich einsetzen?
0: So einen einzelnen Moment kann ich nicht identifizieren tatsächlich, aber ich kann sagen, dass ich noch nie die Klappe halten konnte, wenn ich was gesehen habe, was mir unfair vorkommt. Da habe ich mich schon immer eingemischt, kann man sagen, oder wenn man es positiv formulieren will, stark gemacht für die Menschen, die unfair behandelt wurden. Ob es ich war, ob es mein Bruder war oder ob es irgendjemand anderes war. Ich kann da nicht die Klappe halten.
1: Ja, voll wichtig, dass es auch solche Menschen gibt.
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0: Das war Sun Vanilla mit Ich wart im Flur hier bei Radio Klangbrett an diesem Donnerstagabend. Schön, dass ihr wieder da seid, jetzt da seid. Um die Leute, die gerade zugeschaltet haben, mal abzuholen. Wir haben unser Thema bunte Töne, bunte Themen, bunte Gäste. Wir sind gerade schon mitten im Interview. Unser Gast diese Woche, oder eher gesagt unsere Gästin diese Woche, ist die Alice Jugacek. Sie ist die Gleichstellungsbeauftragte, schwieriges Wort, der Stadt Aschaffenburg. Und im Rahmen des Pride Months haben wir sie einfach mal ein paar Dinge gefragt. Ich würde aber gleich direkt das Wort an Jule übergeben, die das Video für uns schon vorab aufgenommen hat.
1: So, da sind wir wieder. Wir befinden uns ja aktuell mitten im Pride Month. Welche Bedeutung hat dieser Monat denn für dich persönlich?
2: Das sind zwei unterschiedliche Ebenen, weil ich ja auch in dem Bereich arbeite. Mhm. Das ist irgendwie ja auch persönlich, weil ich habe mich entschieden dafür, in diesem Bereich zu arbeiten. Bedeutet für mich der Monat Arbeit, Arbeit, Arbeit und der Kontakt mit ganz vielen tollen, liebenswürdigen und engagierten Menschen. Also das ist schon was ganz Besonderes, die sich einfach für die Gesellschaft einsetzen, in der wirklich alle willkommen sind. Und für mich persönlich, ich habe da so ein bisschen zwiespältiges Verhältnis tatsächlich zum Pride Month. Also ich

0: Ja, auch selber Teil der LGBTQIA+-Community und ich würde mich tatsächlich gerne manchmal verstecken im Pride Month und gar nicht so viel teilnehmen, weil Pride mich auch immer daran erinnert, wie viele Widerstände und Vorurteile es noch gegen uns gibt. Und dann hat es für mich auch immer was mit Trauer zu tun. Ich muss dann immer an die Menschen denken, die wir verloren haben, entweder durch Gewalt oder auch durch die AIDS, die AIDS-Erkrankungen, die es in den 80ern und 90ern ganz viel gab. Also es ist so ein zwiespältiges Verhältnis. Auf der einen Seite bin ich immer wieder geehrt, dass ich das auch machen darf im beruflichen Teil, aber es ist auch unglaublich ermüdend.
1: Verstehe ich auf jeden Fall auch. Und es gibt ja auch viele Menschen, die sagen, Pride wäre heute nicht mehr nötig. Was würdest du denn darauf antworten?
0: Also ich würde da ganz klar sagen, es ist absolut noch notwendig, die Pride. Und zwar, weil queere Menschen einfach immer noch nicht selbstverständlicher Teil der Gesellschaft sind. Mir begegnet leider immer noch im Endeffekt diese Haltung, mir ist egal, wer mit wem, aber die sollen das zu Hause machen und nicht da, wo ich sehe. Und das bedeutet dann eben schon ganz oft nicht offener Geschlechtsverkehr auf der Straße oder sowas, sondern Händchen halten, sich küssen, sich mal umarmen, eben wenn man ein homosexuelles Paar ist. Und es würde dann heißen, dass ich mit meiner Partnerin all das, was heterosexuelle Paare in der Öffentlichkeit selbstverständlich tun, nur hinter verschlossenen Türen machen darf. Und es ist schlicht einfach unfair. Auch wir wollen Händchen halten auf der Straße. Auch wir wollen mal einen Kuss austauschen dürfen. Und dann vielleicht an der Stelle noch ein kleiner Hinweis, weil es ja immer wieder heißt, dass wir Queers Kinder und Jugendliche queer machen würden. Mhm. Wenn das bei sexueller Orientierung so funktionieren würde, dann müssten ja eigentlich eher alle heterosexuell werden.
1: Total.
0: Weil man sieht Heterosexualität viel häufiger. Also ja, es ist noch notwendig, dass wir Sichtbarkeit haben und es ist auch notwendig, allein schon, dass wir Queers untereinander uns auch sehen. Also es ist es ist ja eben nicht diese Normalität, dass alle Menschen queer sind, sondern es sind immer noch eine Minderheit. Man schätzt so ungefähr, und es ist wahrscheinlich auch wird auch immer eine Minderheit bleiben, das ist auch in Ordnung. Man schätzt so ungefähr 9% der Menschheit ist irgendwo auf dem queeren Spektrum und es ist einfach gut, wenn das sichtbar ist, damit wir uns gegenseitig finden können.
1: Ja, total. Und wo siehst du aktuell die größten Herausforderungen für queere Menschen?
0: Ich würde sagen, tatsächlich die de facto öffentlichen Angriffe und auch queerfeindlichen Angriffe. Mhm. Und damit muss man einfach ganz klar sagen, dass in den letzten 10 Jahren hat sich die Zahl der Taten verzehnfacht und es lässt mich schon schlucken.
1: Ja.
0: Selbst wenn ich dazu ergänzt, natürlich werden wahrscheinlich auch mehr angezeigt, weil es ernster genommen wird, auch von der Polizei, wenn eine Anzeige gestellt wird in dem Bereich. Aber eine Verzehnfachung dieser Taten kann sich nicht daraus erklären lassen.
1: Boah, krass. Verzehnfach ist echt viel.
0: Ne.
1: Hat sich denn trotzdem in den letzten Jahren etwas verbessert oder gibt es in anderen Bereichen noch Nachholbedarf?
0: Insgesamt würde ich schon sagen, dass es sich verbessert hat und das gilt vor allem für die Sichtbarkeit. Es ist schon insgesamt irgendwie normaler geworden, dass es Queers gibt, weil gerade dadurch, dass es sichtbarer ist, deswegen gibt es ja diesen Widerstand, weil es für viele Leute eben irgendwie unnormal ist oder herausfordernd ist, wenn sich mal zwei Männer in der Öffentlichkeit ein Küsschen geben.
1: Ja.
0: Queers finden sich auch einfach besser, sowohl im Internet als auch an Orten im öffentlichen Raum, an denen wir explizit willkommen sind, weil Leute irgendwie Flaggen aufhängen oder Sticker in die Tür machen oder sowas. Oder weil wir eben auch explizit willkommen sind, beziehungsweise weil der Ort explizit queer ist. Es gibt das Liberties zum Beispiel in Aschaffenburg. Es gibt den queeren Stammtisch. Der findet im Hannebumble statt, immer am 1. und 3. Mittwoch im Monat. Die Rainbows treffen sich im U-Codes am Donnerstag. Und da sind wir eben miteinander gemeinsam. Aber die Feindlichkeit steigt mit der Sichtbarkeit im Endeffekt schon auch. Und auch ich wurde schon beschimpft und bespuckt, als ich mit meiner Freundin damals Händchen halten durch eine deutsche Großstadt. Das war jetzt nicht in Aschaffenburg, aber ich kenne queere Menschen in Aschaffenburg, die diese Beschimpfungen auch erlebt haben. Und das habe ich aber zum Beispiel nicht angezeigt, ne? Weil ich zeige niemanden an, weil er mich bespuckt hat. Aber es irritiert und es macht das Leben schon einfach auch anstrengend.
1: Ja, total.
0: Ja, und was mich schon auch extrem irritiert, sind die Sorry, da komme ich jetzt wirklich ins Reden.

0: stattfinden, aber die Angriffe, die gerade auch auf meine Transgeschwister stattfinden, ja, also die sind mir wirklich unerträglich und das vor allem auch noch im Namen von Cis-Frauen. Irgendwie wird Transfrauen vorgeworfen, dass sie Cis-Frauen die Räume wegnehmen und man denkt da nur an das unsägliche Toilettenthema. Ja, in Großbritannien, ja, sind sie jetzt da im Negativbeispiel vorangegangen, dass Menschen die Toilette benutzen müssen, die ihrem sogenannten biologischen Geschlecht entspricht. Also XX oder XY, ja, brauchen wir noch nicht mal drüber reden, dass es auch noch sowas wie XXY, also nochmal, ja, Interpersonen gibt. Ja, und jetzt müssen im Endeffekt Transfrauen rein theoretisch wieder auf die Männertoilette, damit Cis-Frauen irgendwie vor ihnen geschützt sind, vor möglichen Angriffen durch Transfrauen. Ja. Und auf der anderen Seite müssen dann ja aber Transmänner wieder auf die Frauentoilette gehen. Und das, da wird es irgendwie, aus meiner Sicht ist es überhaupt nicht durchdacht, weil A, es gibt kaum oder wenige bekannte Angriffe von Transfrauen auf Cis-Frauen auf öffentlichen Frauentoiletten. Ja. Und B, wenn wir die Transmänner auf den Frauentoiletten haben, dann haben es tatsächliche Täter, die Cis-Männer sind, die Frauen angreifen wollen, noch leichter. Weil ich kann die meisten Transmänner nicht von Cis-Männern, ja, unterscheiden.
1: Das stimmt.
0: So. Und vielleicht als allerletzter Punkt dazu, und diese Diskussionen sind einfach unglaublich schmerzhaft zu hören, gerade weil die Trans-Community eine ganz besonders vulnerable Gruppe sind im Endeffekt. Also das muss man einfach ganz klar sagen, die erfährt besonders viele Gewalt. Und wenn ihnen keine Trans, und zwar weil sie trans sind, und wenn ihnen keine transinklusive psychologische und medizinische Unterstützung zur Verfügung steht, dann muss man auch ganz einfach und ganz klar sagen, dass sie eine ganz hohe Suizidrate haben.
1: Ja,
0: so, total. Und das ist noch eine kleinere Anzahl, ich bin gleich fertig hier mit meinen Gedanken zum Thema Transpersonen, aber das liegt mir wirklich nahe. Wir haben 9 bis 10% queere Personen, wenn man LGBTQIA+ ganz weit fasst. Und von den Transpersonen in der Gesellschaft sagt man, es sind ungefähr 2%,
1: ja,
0: 2 bis 3%. Und wenn man das runterrechnet, dann haben wir sozusagen in Deutschland so viele Transmenschen, transbinäre Menschen, wie wir in Aschaffenburg Einwohner haben. Also so um die 74.000, 72.000, ich habe es jetzt gerade nicht. Aber nicht so um die 70.000 bis 75.000 Menschen. Das ist so eine kleine Anzahl an Menschen. Und vor denen wird so eine Panik gemacht.
1: Ja, voll.
0: Na, genau, also protect the dolls, wie man so schön sagt.
1: Ja, und wir haben ja jetzt sehr viel allgemein gesprochen, aber zum Teil auch schon über Aschaffenburg. Wie erlebst du denn allgemein diese Situation für queere Menschen jetzt hier in Aschaffenburg?
0: Also ich kann da natürlich nicht für die ganze queere Community sprechen. Ich würde aber allgemein sagen, dass es Erleben recht unterschiedlich ist von queerer Person zu queerer Person. Es ist aber weder schlimmer noch besser als in anderen Orten auch.
1: Ja.
0: Aber was schon sehr schön zu sehen und zu lesen und zu hören war, wie deutlich sich die Stadtbevölkerung jetzt im Pride Month für die Queers stark gemacht hat, wie sie sich solidarisiert hat und wie selbstverständlich für viele Aschaffenburgerinnen, Aschaffenburger oder AschaffenburgerInnen die LGBTQIA+-Community zu Aschaffenburg gehört. Das war schön zu sehen und das, glaube ich, hat vielen, vielen Queers gut getan.
1: Auf jeden Fall. Und was kann eine Stadt allgemein fühlen, damit sich möglichst viele Menschen sichtbar und auch sicher fühlen?
0: Puh, ich würde sagen, Ansprechstellen schaffen. Also wirklich klar machen, sowas wie Gleichstellungsstellen, sowas wie Integrationsstellen, sowas wie letztlich auch Jugendinitiativen fördern, ne? Weil das sind auch Menschen, die gehört werden sollen. Sich wörtlich und manchmal auch mit Symbolen bekennen zu den Jugendlichen, zu der internationalen Bevölkerung. Anliegen ernst nehmen und zuhören, aber letztlich so handeln, wie die Aschaffenburger Bevölkerung es immer wieder tut. Zeigen, dass ihre Stadt bunt ist, Vielfalt willkommen ist und selbstverständlich ist.
1: Auf jeden Fall. Und viele verstehen das ja gar nicht, warum man jetzt diese Sichtbarkeit überhaupt braucht. Deshalb an dich, warum ist Sichtbarkeit denn so wichtig?
0: Ich denke da immer als allererstes dazu, also wir haben ja im Pride Month viele verschiedene Veranstaltungen. Gestern hatten wir ein Kino, heute findet einem Kinofilm, wo wir danach gesprochen haben, und heute findet im Museum, im Kirchner Hausmuseum, machen die Kuratorin der dortige und der Leiter der Jesuitenkunsthalle und des Schadmuseums eine Führung zum Thema queeres Leben in der Weimarer Republik. Und da können einerseits interessierte Bürgerinnen und Bürger einfach hinkommen, die sich für Kunst und für Filme interessieren. Und auf der anderen Seite ist es auch immer wieder ein Ort, wo sich queere Menschen finden.
1: Ja.
0: Und es ist einfach schön, wenn man Leute hat, die ein ähnliches Erleben haben.

0: nochmal die eigentliche Frage, ja, warum ist diese Sichtbarkeit so wichtig? Ne? Und die Sichtbarkeit ist so wichtig, A, damit sich die Queers finden und B, damit es eine Selbstverständlichkeit wird, dass LGBTQIA+ eben zur Gesellschaft gehört. Und manchmal müssen Dinge, die selbstverständlich sein sollten, auch einfach gezeigt und gesagt werden, damit sie tatsächlich selbstverständlich werden.
1: Auf jeden Fall. Und gibt es etwas, das du dir für die Zukunft besonders wünschen würdest?
0: Da möchte ich eigentlich gar nicht so wahnsinnig priorisieren. Aber eine Sache will ich erwähnen, das ist Solidarität. Nicht-Betroffene sollten die Arbeit, die es bedeutet, dass man akzeptiert wird, nicht allein den Betroffenen überlassen, sondern sie sollten sich solidarisieren und mit anpacken. Wie heißt es so schön? It takes a village.
1: Total. Und du hast ja Solidarität jetzt schon genannt. Was können Menschen denn im Alltag tun, um solidarischer und offener miteinander umzugehen?
0: Ich glaube, ich habe es teilweise schon angedeutet. Hinsehen, zuhören, was sagen. Was sagen kann auch einfach mal so was Simples sein, wie wenn jemand eine Meinung vertritt, sei sie rassistisch, sei sie ableistisch, sei sie gegen eine bestimmte Religion gerichtet, dass man einfach sagt, also ihrer Meinung bin ich nicht. Ich möchte es jetzt gar nicht, aber dieser Meinung kann ich nicht folgen. Also man muss gar nicht immer die großen Argumente haben. Es reicht schon oft, wenn jemand sich dagegen positioniert auf der einen Seite und in akuten Situationen, wo sozusagen eine betroffene Person irgendwie beschimpft wird oder angegriffen wird verbal, da kann man auch einfach auf die Person zugehen und sich gemeinsam mit ihr aus der Situation entfernen. Dass man zum Beispiel so tut, als wäre man eigentlich befreundet, oder es gibt es unter vielen Frauen ja auch zum Beispiel, es gibt eine Situation, wo man das Gefühl hat, das Mädel oder die junge Frau oder die alte Frau ist gerade in einer unguten Situation, und dann geht man hin und sagt, hey, ich habe dich ja schon ewig nicht mehr gesehen, wollen wir nicht einen Kaffee trinken gehen? Und dann kann sich die Person entscheiden, ja, ich komme mit oder nein, ich komme mit. Also im Endeffekt gar nicht auf die diskriminierende Person oder die angreifende Person eingehen, sondern sich der diskriminierten Person zuwenden.
1: Ja, das ist voll wichtig. Vor allem da habe ich auch manchmal das Gefühl, dass es manchmal so ein bisschen dann doch mehr der Fokus dann wieder auf der Person, die halt diskriminiert ist.
0: Ja.
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0: Ja, willkommen zurück bei Radio Klangbrett am Donnerstagabend mit dem Thema bunte Töne, bunte Themen und bunte Gäste. Ja, wir hatten die Stunde, die Alice Juracek im Interview. Sie ist die Gleichstellungsbeauftragte der Stadt Aschaffenburg. Wir sind gerade beim dritten und auch finalem Teil unseres Interviews. Es war auf jeden Fall richtig, richtig interessant. Und falls ihr jetzt gerade erst zugeschaltet habt und euch denkt, boah Mann, das klingt irgendwie voll nach meinem Thema, ich würde das jetzt so gerne nochmal ganz hören, fürchtet euch nicht. Wir laden alle unsere Interviews auf unserer Website hoch, www.radioklangbrett.de. Da könnt ihr die euch alle noch mal reinziehen, auch schon welche, die wir, keine Ahnung, im Januar gemacht haben. Okay, ich laber viel zu lang. Ich würde sagen, jetzt kommt der dritte Teil unseres Interviews. Viel Spaß!
1: Weiter geht's jetzt zum Abschluss noch mit einem kleinen Sätze beenden. Der erste Satz ist, Gleichstellung bedeutet für mich...
2: Arbeit, Arbeit, Arbeit. Aber im Ernst, Gleichstellung bedeutet für mich eigentlich, dass es eine Selbstverständlichkeit sein sollte, dass alle Menschen, egal, unabhängig vom Geschlecht, einander auf Augenhöhe begegnen und mit Respekt.
1: Sehr wichtig. Pride ist für mich...
2: Solidarität und Gemeinschaft.
1: Mhm. Eine Sache, die viele Menschen über meinen Beruf falsch verstehen, ist...
2: Dass ich vor allem dafür da bin, Männer zu benachteiligen.
1: Oh, das kann ich mir gut vorstellen.
2: Ich helfe sehr vielen Männern auch.
1: Kann ich mir gut vorstellen, auf jeden Fall. Wenn ich morgen eine Sache sofort verändern könnte, dann?
2: Dass Menschenrechte global gelten und wirklich eingehalten werden.
1: Oh ja, voll. Vielfalt bedeutet?
2: Echtes Miteinander und Akzeptanz.
1: Mhm. Mein schönster Moment auf der Arbeit war?
2: Immer dann, wenn Menschen sich beraten, wenn Menschen, die ich beraten habe und unterstützt habe im Endeffekt, wenn die sich die Mühe machen, sich nochmal bei mir zu melden und mir sagen, dass ich ihnen echt geholfen habe.
1: Oh, schön. Mehr Menschen sollten?
2: Nicht nur miteinander reden, sondern sich auch ernsthaft zuhören.
1: Oh, wichtig. Ja. Die Gesellschaft wäre besser, wenn?
2: Wir alle geduldiger miteinander wären und unser Gegenüber so behandeln, wie wir selbst behandelt werden wollen.
1: Ja, was du nicht willst, dass man dir tut, das füge auch keinem anderen
2: hinzu. Und da muss ich immer, genau an diesen Satz habe ich auch gedacht, nur Bergpredigt und so. Aber ich denke dann immer, ich glaube, da könnte des Pudels Kern sein oder der Hund begraben liegen oder wie auch immer es heißt. Weil, wie reden wir oft mit uns selbst? Wie sprechen wir über uns selbst? Wir haben eine ganz krass, also in unserer Gesellschaft und auch wenn ich mit Freundinnen rede, mit Freunden, sprechen wir schlecht über uns selbst. Und wir tun uns selber, wir machen zu wenig Sport in unseren Augen, wir essen schlecht, wir arbeiten nicht genügend, wir sind keine guten Freundinnen, wir sind alles Mögliche schlecht. Und dann denke ich mir so, ja, kein Wunder, wenn wir selber so unfreundlich miteinander umgehen, wie können wir denn mit uns umgehen? Wie können wir dann mit anderen Menschen gut umgehen? Und deswegen sage ich immer, geht auch mit euch selbst geduldig und freundlich um. Und dann können wir vielleicht auch mit unseren Mitmenschen geduldig und freundlich umgehen.

0: jeden Fall. Mut bedeutet für mich...
1: gegen Widerstände vorgehen, auch wenn es anstrengend ist. Auch wenn mal die Angst dabei ist und sicherlich sich solidarisch zeigen mit denen, die diskriminiert werden. Mut bedeutet im Endeffekt diskriminierenden Aussagen und Beleidigungen, die nicht unwidersprochen stehen zu lassen, auch wenn es einem dabei mal mulmig ist.
0: Ja.
1: Mut fordert Mut.
0: Sehr gut. Mein Wunsch für die nächste Generation lautet...
1: Ich glaube, ich habe es jetzt gefühlt schon 15 Mal gesagt, aber seid geduldig miteinander und mitfühlend. Steht zueinander und seid solidarisch miteinander.
0: Okay, und jetzt zu guter Letzt hast du jetzt hier noch die Möglichkeit, den HörerInnen heute eine Botschaft mitzugeben. Welche ist das denn?
1: Mal in sich zu hören und so nachzufühlen, wann sie strahlen. Zu gucken, was ihnen wirklich gut tut. Mhm. Mehr davon zu machen, auch wenn es mal anstrengend wird dadurch.
0: Danke, dass du da warst. Ich fand es sehr spannend. Hab auch tatsächlich über deine Arbeit sehr viel gelernt.
1: Immer wieder gerne.
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Okay, doch ein bisschen früher als erwartet. No Way to Talk, die haben wir jetzt tatsächlich hier auch nicht mehr bei Radio Klangbrett, denn wir sind fast am Ende unserer Sendung angelangt. Wir hatten, ich lasse die Sendung mal ganz kurz Revue passieren für alle Leute, die jetzt gerade zufällig erst dazu geschaltet haben, vielleicht aber das nächste Mal dabei sein wollen. Wir haben immer noch 28 Grad, ich kann nicht mehr. Das war auch so ein durchlaufendes Ding während der Sendung. Dann hatten wir es über Delfine und Kinderclubs. Wir hatten aber auch, das war mein persönliches Highlight dieser Sendung, ein Interview mit Alice Juracek, der Gleichstellungsbeauftragten der Stadt Aschaffenburg, fand ich wirklich unfassbar spannend. Und wenn ihr euch jetzt denkt, boah, das wird mich auch interessieren, das Interview, kann man das denn irgendwo nachhören? Yes, you can. Und zwar bei uns auf unserer Homepage www.radioklangbrett.de. Und damit verabschiede ich mich. Ich hoffe, ihr habt jetzt noch einen schönen lauen Sommerabend. Ich hoffe, ihr genießt's. Have fun. Und dann sehen wir uns nächste Woche am Dienstag wieder bei Radio Klangbrett. Tschüss.

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2: Ich bin Helen Martin. In Brüssel hat am Abend der zweitägige EU-Gipfel begonnen. Es geht zum Beispiel um Haushaltsfragen, aber auch um den Ukraine-Krieg. Unter anderem beraten die 27 Staats- und Regierungschefs über die weitere Unterstützung der Ukraine und ein neues Sanktionspaket gegen Russland. Als Gast ist auch der ukrainische Präsident Zelensky dabei. Derweil hat die sogenannte Ukraine-Kontaktgruppe der Ukraine weitere Militärhilfe in Milliardenhöhe zugesagt. Das Bundesarbeitsministerium hat einen ersten Entwurf zur Reform der Arbeitszeit vorgelegt. Und der stößt auf Kritik bei der Union und auch bei der Wirtschaft. Arbeitgeberpräsident Dulger nennt den Entwurf zum Beispiel eine Ansammlung gewerkschaftlicher Maximalpositionen. Jan-Henner Reitze berichtet.
3: Nach dem ersten Entwurf soll die maximale Arbeitszeit

0: von 8 Stunden pro Tag grundsätzlich bestehen bleiben, es für Arbeitgeber und Gewerkschaften aber einfacher werden, stattdessen tariflich eine maximale Wochenarbeitszeit zu vereinbaren. Neben der Arbeitgeberseite geht das auch der Union nicht weit genug. Tenor: auch in Berufen ohne Tarifbindung müsse mehr Flexibilität her.
1: Ein Münchner Wirt wollte per Eilantrag verhindern, dass 2 Traditionszelte beim Oktoberfest zugelassen werden. Das bayerische Oberste Landesgericht hat diesen Antrag jetzt abgelehnt. Der Aufbau der Zelte kann also am 29. Juni starten. Der Kläger findet, die Stadt München müsste die begehrten Miesenzelte EU-weit ausschreiben. Ob er damit recht hat, ist noch offen, aber für dieses Jahr kommt die Entscheidung so oder so zu spät. Und wir schauen noch zur Fußball-WM. Da haben sich Tschechien und Südafrika 1:1 getrennt. Die Tschechen waren früh in Führung gegangen, in der 83. Minute dann der Ausgleich von Südafrika durch einen Handelfmeter. Sowohl Tschechien als auch Südafrika hatten ihre Auftaktspiele bei dieser WM verloren.
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3: Bis heute Nacht bleibt der Himmel sternenklar und natürlich ist auch kein Regen in Sicht. Klar, ohne Wolken ein bisschen schwierig. Außerdem gibt's aber ein bisschen Nebel bei euch teilweise und die Temperaturen, die gehen runter auf 13 bis 21 Grad. Der Galaxy-Wetter-Trend für die nächsten Tage: es bleibt ab morgen und das ganze Wochenende eigentlich auch sonnig. Ganz, ganz wenige Wolken nur am Himmel und wir kriegen dann auch warme. 37 Grad wird also richtig, richtig heiß am Wochenende.
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13: Ich bin Moritz Einzel. Deutschland begrüßt die Vereinbarung zwischen den USA und dem Iran. Bundeskanzler Merz hat das Abkommen als großen Schritt nach vorn bezeichnet. Es sieht ein Ende der Kämpfe und die freie Durchfahrt durch die Straße von Hormuz vor. Mehr dazu von Dirk Zeitler.
14: Und damit das auch so bleibt, kann Deutschland einen Beitrag leisten, etwa bei der Minenräumung. Dazu braucht es ein Mandat des Bundestags, betont Merz. Nach der Verkündung des Abkommens zwischen den USA und dem Iran hat US-Vizepräsident Vance den offiziellen Beginn der nächsten Verhandlungsphase verkündet. Innerhalb von 60 Tagen sollen Streitpunkte wie die Zukunft des iranischen Atomprogramms geklärt werden.
13: Das geplante Gesetz der Bundesregierung zur Gebäudemodernisierung ist möglicherweise verfassungswidrig. Zu dieser Einschätzung kommt ein Gutachten des Wissenschaftlichen Dienstes des Bundestags. Die Fachleute kritisieren, dass gelockerte Heizungsvorgaben zu mehr Treibhausgasausstoß führen könnten und damit künftige Generationen stärker bei der Einhaltung der Klimaziele belasten würden. Das Bundesverfassungsgericht hatte das 2021 verboten. München hat heute die Werbetrommel für eine Olympiabewerbung gerührt, und zwar bei verschiedenen Spitzenverbänden wie dem Deutschen Basketballbund und dem Deutschen Tennisbund. Münchens Oberbürgermeister Krause hat geschwärmt. Er erkenne eine wahnsinnige Lust und Stimmung in der Stadt. Und Bayerns Ministerpräsident Söder hat betont, am Geld und an der Sicherheit werde es nicht scheitern. Wer deutscher Olympiabewerber wird, entscheidet sich im September. Ein Handelfmeter sorgte für den späten Ausgleich. Bei der Fußball-WM haben sich Tschechien und Südafrika 1:1 getrennt. Dadurch haben beide Teams noch die Chance aufs Weiterkommen. In der Partie Schweiz gegen Bosnien-Herzegowina ist gerade Halbzeit. Tore sind noch keine gefallen. Es steht 0:0. Um Mitternacht trifft Gastgeber Kanada auf Katar und ab 3 Uhr ist der nächste Gastgeber im Einsatz. Mexiko spielt gegen Südkorea.
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15: Bis heute Nacht bleibt der Himmel sternenklar und natürlich ist auch kein Regen in Sicht. Klar, ohne Wolken ein bisschen schwierig. Außerdem gibt's aber ein bisschen Nebel bei euch teilweise und die Temperaturen, die gehen runter auf 13 bis 21 Grad. Der Galaxy-Wetter-Trend für die nächsten Tage. Es bleibt ab morgen und das ganze Wochenende eigentlich auch sonnig. Ganz, ganz wenige Wolken nur am Himmel und wir kriegen dann auch warme. 37 Grad wird also richtig heiß am Wochenende.
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8: Ich bin Moritz Einzel. Deutschland begrüßt die Vereinbarung zwischen den USA und dem Iran. Bundeskanzler Merz hat das Abkommen als großen Schritt nach vorn bezeichnet. Es sieht ein Ende der Kämpfe und die freie Durchfahrt durch die Straße von Hormuz vor. Mehr dazu von Dirk Zeitler.
9: Und damit das auch so bleibt, kann Deutschland einen Beitrag leisten, etwa bei der Minenräumung. Dazu braucht es ein Mandat des Bundestags, betont Merz. Nach der Verkündung des Abkommens zwischen den USA und dem Iran hat US-Vizepräsident Vance den offiziellen Beginn der nächsten Verhandlungsphase verkündet. Innerhalb von 60 Tagen sollen Streitpunkte wie die Zukunft des iranischen Atomprogramms geklärt werden.
8: Das geplante Gesetz der Bundesregierung zur Gebäudemodernisierung ist möglicherweise verfassungswidrig. Zu dieser Einschätzung kommt ein Gutachten des Wissenschaftlichen Dienstes des Bundestags. Die Fachleute kritisieren, dass gelockerte Heizungsvorgaben zu mehr Treibhausgasausstoß führen könnten und damit künftige Generationen stärker bei der Einhaltung der Klimaziele belasten würden. Das Bundesverfassungsgericht hatte das 2021 verboten. München hat heute die Werbetrommel für eine Olympiabewerbung gerührt, und zwar bei verschiedenen Spitzenverbänden wie dem Deutschen Basketballbund und dem Deutschen Tennisbund. Münchens Oberbürgermeister Krause hat geschwärmt. Er erkenne eine wahnsinnige Lust und Stimmung in der Stadt. Und Bayerns Ministerpräsident Söder hat betont, am Geld und an der Sicherheit werde es nicht scheitern. Wer deutscher Olympiabewerber wird, entscheidet sich im September. Ein Handelfmeter sorgte für den späten Ausgleich. Bei der Fußball-WM haben sich Tschechien und Südafrika 1:1 getrennt. Dadurch haben beide Teams noch die Chance aufs Weiterkommen. In der Partie Schweiz gegen Bosnien-Herzegowina ist gerade Halbzeit. Tore sind noch keine gefallen, es steht 0:0. Um Mitternacht trifft Gastgeber Kanada auf Katar und ab 3 Uhr ist der nächste Gastgeber im Einsatz. Mexiko spielt gegen Südkorea.
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11: Ich bin Moritz Einzel. In Brüssel hat am Abend der zweitägige EU-Gipfel begonnen. Es geht zum Beispiel um Haushaltsfragen, aber auch um den Ukraine-Krieg. Unter anderem beraten die 27 Staats- und Regierungschefs über die weitere Unterstützung der Ukraine und ein neues Sanktionspaket gegen Russland. Als Gast ist auch der ukrainische Präsident Selenskyj dabei. Derweil hat die sogenannte Ukraine-Kontaktgruppe der Ukraine weitere Militärhilfe in Milliardenhöhe zugesagt. Das Abkommen zwischen den USA und dem Iran könnte zur Folge haben, dass Deutschland sich an der Sicherung der Straße von Hormuz beteiligt. 2 Minenräumschiffe sind jedenfalls schon mal unterwegs Richtung Rotes Meer. Das sagte Verteidigungsminister Pistorius beim Treffen mit seinen NATO-Amtskollegen in Brüssel.
12: Vieles hängt jetzt davon ab, wie die Verhandlungen zwischen dem Iran und den USA in den nächsten 60 Tagen verlaufen. Sehr zu begrüßen ist jedenfalls der Fortschritt, den es jetzt mit der Verabredung darüber gibt, die Kampfhandlungen sofort einzustellen. Wir sind jedenfalls ready. Wenn es soweit ist, sind wir bereit.
11: Für den Einsatz bräuchte es ein Bundestagsmandat. Einer internationalen Mission sollen außerdem alle Konfliktparteien zustimmen, auch der Iran. Ein Münchner Wirt wollte per Eilantrag verhindern, dass 2 Traditionszelte beim Oktoberfest

0: zugelassen werden. Das Bayerische Oberste Landesgericht hat diesen Antrag jetzt abgelehnt. Der Aufbau der Zelte kann also am 29. Juni starten. Der Kläger findet, die Stadt München müsste die begehrten Wiesenzelte EU-weit ausschreiben. Ob er damit recht hat, ist noch offen, aber für dieses Jahr kommt die Entscheidung so oder so zu spät. Bei der Fußball-WM hat die schweizerische Nationalmannschaft einen großen Schritt Richtung K.O.-Runde gemacht. Das Team von Trainer Murat Yakin gewann sein zweites Gruppenspiel gegen Bosnien-Herzegowina mit 4:1. Schon früher am Abend hatten sich Tschechien und Südafrika 1:1 getrennt. Um Mitternacht trifft Kanada auf Katar und um 3 Uhr ist Anstoß der Partie Mexiko gegen Südkorea.
1: 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So sieht's heute aus.
2: Bis heute Nacht bleibt der Himmel sternenklar und natürlich ist auch kein Regen in Sicht. Klar, ohne Wolken ein bisschen schwierig. Außerdem gibt's aber ein bisschen Nebel bei euch teilweise und die Temperaturen, die gehen runter auf 13 bis 21 Grad. Der Galaxy Wetter Trend für die nächsten Tage. Es bleibt ab morgen und das ganze Wochenende eigentlich auch sonnig. Ganz, ganz wenige Wolken nur am Himmel und wir kriegen dann auch warme 37 Grad. Wird also richtig, richtig heiß am Wochenende.
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8: Ich bin Moritz Einzel. In Brüssel hat am Abend der zweitägige EU-Gipfel begonnen. Es geht zum Beispiel um Haushaltsfragen, aber auch um den Ukraine-Krieg. Unter anderem beraten die 27 Staats- und Regierungschefs über die weitere Unterstützung der Ukraine und ein neues Sanktionspaket gegen Russland. Als Gast ist auch der ukrainische Präsident Selenskyj dabei. Derweil hat die sogenannte Ukraine-Kontaktgruppe der Ukraine weitere Militärhilfe in Milliardenhöhe zugesagt. Das Abkommen zwischen den USA und dem Iran könnte zur Folge haben, dass Deutschland sich an der Sicherung der Straße von Hormuz beteiligt. Zwei Minenräumschiffe sind jedenfalls schon mal unterwegs Richtung Rotes Meer. Das sagte Verteidigungsminister Pistorius beim Treffen mit seinen NATO-Amtskollegen in Brüssel.
9: Vieles hängt jetzt davon ab, wie die Verhandlungen zwischen dem Iran und den USA in den nächsten 60 Tagen verlaufen. Sehr zu begrüßen ist jedenfalls der Fortschritt, den es jetzt mit der Verabredung darüber gibt, die Kampfhandlungen sofort einzustellen. Wir sind jedenfalls ready. Wenn es soweit ist, sind wir bereit.
8: Für den Einsatz bräuchte es ein Bundestagsmandat. Einer internationalen Mission sollen außerdem alle Konfliktparteien zustimmen, auch der Iran. Ein Münchner Wirt wollte per Eilantrag verhindern, dass zwei Traditionszelte beim Oktoberfest zugelassen werden. Das bayerische oberste Landesgericht hat diesen Antrag jetzt abgelehnt. Der Aufbau der Zelte kann also am 29. Juni starten. Der Kläger findet, die Stadt München müsste die begehrten Wiesenzelte EU-weit ausschreiben. Ob er damit recht hat, ist noch offen, aber für dieses Jahr kommt die Entscheidung so oder so zu spät. Bei der Fußball-WM hat die schweizerische Nationalmannschaft einen großen Schritt Richtung K.O.-Runde gemacht. Das Team von Trainer Murat Yakin gewann sein zweites Gruppenspiel gegen Bosnien-Herzegowina mit 4:1. Schon früher am Abend hatten sich Tschechien und Südafrika 1:1 getrennt. Um Mitternacht trifft Kanada auf Katar und um 3 Uhr ist Anstoß der Partie Mexiko gegen Südkorea.
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10: Ich bin Moritz Einzel. In Brüssel hat der EU-Gipfel begonnen. Ein großes Thema ist natürlich die Ukraine, mit der ja trotz des Krieges Beitrittsverhandlungen geführt werden. Dazu sagte EVP-Fraktionschef Weber von der CSU bei Phoenix:
11: Die Ukraine wird auch in Europa stärker wahrgenommen, nicht nur als jemand, dem wir gerne unterstützen und helfen wollen, sondern als jemand, der uns einen echten Vorteil bringt, weil er militärisch einfach Kapazitäten einbringt, gerade bei der Drohnenabwehr, die Europa dringend braucht. Also Ukraine ist für uns auch ein Vorteil.
10: Eine Entscheidung haben die Staats- und Regierungschefs schon getroffen. Die Sanktionen gegen Russland wurden erstmals nicht nur um 6, sondern gleich um 12 Monate verlängert. Das Bundeskriminalamt hat 2025 deutlich mehr Anschläge auf Verkehrswege registriert als im Vorjahr. Das zeigt eine Auswertung der Rechercheplattform Korrektiv. Demnach hat das BKA 93 Fälle gezählt, nach 58 im Jahr 2024. Gerade sind wir zwar in einer Hitzewelle, aber an der Zugspitze denken Sie schon mal an den Winter. Auf Deutschlands höchstem Berg sollen Rodelfans nämlich künftig bequemer zu ihrem Wintervergnügen kommen. Die Bayerische Zugspitzbahn baut am Familienrodelhang nämlich ein Förderband, das Gäste nach der Abfahrt wieder nach oben bringt. Die Bauarbeiten sollen bis zur nächsten Wintersaison abgeschlossen sein. Bei der Fußball-WM hat die Schweiz einen großen Schritt Richtung K.O.-Runde gemacht. Die Eidgenossen gewannen ihr zweites Gruppenspiel gegen Bosnien-Herzegowina klar mit 4:1. Mann des Spiels war Doppeltorschütze Johann Mansambi vom SC Freiburg. Er sagte bei Magenta TV:
12: Das ist wie ein Traum, dass ich WM spielen kann, zwei Tore zu schießen und dann Player of the Match. Ja, heute bin ich ganz sicher nicht schlafen.
10: Schon am frühen Abend hatten sich Tschechien und Südafrika 1:1 getrennt. In diesen Minuten trifft Gastgeber Kanada auf Katar. Und ab 3 Uhr spielt der nächste Gastgeber Mexiko gegen Südkorea.
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13: Ich bin Moritz Einzel. In Brüssel hat der EU-Gipfel begonnen. Ein großes Thema ist natürlich die Ukraine, mit der ja trotz des Krieges Beitrittsverhandlungen geführt werden. Dazu sagte EVP-Fraktionschef Weber von der CSU bei Phoenix:
14: Die Ukraine wird auch in Europa stärker wahrgenommen, nicht nur als jemand, dem wir gerne unterstützen und helfen wollen, sondern als jemand, der uns einen echten Vorteil bringt, weil er militärisch einfach auch Kapazitäten einbringt, gerade bei der Drohnenabwehr, die Europa dringend braucht. Also Ukraine ist für uns auch ein Vorteil.
13: Eine Entscheidung haben die Staats- und Regierungschefs schon getroffen. Die Sanktionen gegen Russland wurden erstmals nicht nur um 6, sondern gleich um 12 Monate verlängert. Das Bundeskriminalamt hat 2025 deutlich mehr Anschläge auf Verkehrswege registriert als im Vorjahr. Das zeigt eine Auswertung der Rechercheplattform Korrektiv. Demnach hat das BKA 93 Fälle gezählt, nach 58 im Jahr 2024. Gerade sind wir zwar in einer Hitzewelle, aber an der Zugspitze denken Sie schon mal an den Winter. Auf Deutschlands höchstem Berg sollen Rodelfans nämlich künftig bequemer zu ihrem Wintervergnügen kommen. Die Bayerische Zugspitzbahn baut am Familienrodelhang nämlich ein Förderband, das Gäste nach der Abfahrt wieder nach oben bringt. Die Bauarbeiten sollen bis zur nächsten Wintersaison abgeschlossen sein. Bei der Fußball-WM hat die Schweiz einen großen Schritt Richtung K.O.-Runde gemacht. Die Eidgenossen gewannen ihr zweites Gruppenspiel gegen Bosnien-Herzegowina klar mit 4:1. Mann des Spiels war Doppeltorschütze Johann Mansambi vom SC Freiburg. Er sah

0: Bei Magenta TV.
1: Das ist wie ein Traum, dass ich WM spielen kann, zwei Tore zu schießen und dann Player of the Match. Ja, heute bin ich ganz sicher nicht schlafen.
0: Schon am frühen Abend hatten sich Tschechien und Südafrika 1:1 getrennt. In diesen Minuten trifft Gastgeber Kanada auf Katar und ab 3 Uhr spielt der nächste Gastgeber Mexiko gegen Südkorea.
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7: Ich bin Moritz Einzel. Die EU verlängert ihre Sanktionen gegen Russland und zwar erstmals nicht nur um 6, sondern gleich um 12 Monate. Das haben die Staats- und Regierungschefs bei ihrem Gipfel in Brüssel entschieden. Auch der ukrainische Präsident Selenskyj nimmt an dem Treffen teil. Weiteres Thema des Gipfels ist der Umgang mit China. Die EU wirft der Führung in Peking vor, den eigenen Unternehmen mit Staatshilfen einen unfairen Vorteil zu verschaffen. Die wochenlange US-Seeblockade iranischer Häfen ist nach Angaben des US-Militärs aufgehoben. Die Durchfahrt von Schiffen mit Start oder Ziel im Iran werde auf Anweisung von Präsident Trump nicht mehr verhindert, teilte das zuständige Regionalkommando auf X mit. Die Entscheidung ist Teil der Umsetzung des Rahmenabkommens zwischen den USA und dem Iran. München hat gestern die Werbetrommel für eine Olympiabewerbung gerührt und zwar bei verschiedenen Spitzenverbänden wie dem Deutschen Basketballbund und dem Deutschen Tennisbund. Münchens Oberbürgermeister Krause hat geschwärmt, er erkenne eine wahnsinnige Lust und Stimmung in der Stadt. Wer deutscher Olympiabewerber wird, entscheidet sich im September. Die Schweizer Fußballer, die waren ja ziemlich unzufrieden nach dem Start in die WM. Im ersten Spiel gab es nur ein 1:1 gegen Katar. Jetzt nach dem zweiten Spiel hat die Schweiz aber beste Aussichten auf die K.O.-Phase. Die Eidgenossen besiegten Bosnien-Herzegowina mit 4:1. Kapitän Granitschaka bei Magenta TV.
8: Wir sind für jeden Ball gegangen. Wir haben guten Fußball gespielt, das, was uns stark gemacht hat, aber auch ohne Ball. Wir haben die nötigen Zweikämpfe gewonnen. Wir sind gelaufen und vor allem die Spieler, die reingekommen sind, haben den Unterschied heute gemacht.
7: Gerade ist Halbzeit in der Partie der Kanadier gegen Katar und Co-Gastgeber Kanada ist da klar auf Siegkurs und liegt zur Pause 3:0 in Führung. Katar spielt nur noch mit 10 Mann. Schon am frühen Abend trennten sich Tschechien und Südafrika 1:1 und um 3 Uhr trifft noch Mexiko auf Südkorea.
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18: Ich bin Moritz Einzel. Die EU verlängert ihre Sanktionen gegen Russland und zwar erstmals nicht nur um 6, sondern gleich um 12 Monate. Das haben die Staats- und Regierungschefs bei ihrem Gipfel in Brüssel entschieden. Auch der ukrainische Präsident Selenskyj nimmt an dem Treffen teil. Weiteres Thema des Gipfels ist der Umgang mit China. Die EU wirft der Führung in Peking vor, den eigenen Unternehmen mit Staatshilfen einen unfairen Vorteil zu verschaffen. Die wochenlange US-Seeblockade iranischer Häfen ist nach Angaben des US-Militärs aufgehoben. Die Durchfahrt von Schiffen mit Start oder Ziel im Iran werde auf Anweisung von Präsident Trump nicht mehr verhindert, teilte das zuständige Regionalkommando auf X mit. Die Entscheidung ist Teil der Umsetzung des Rahmenabkommens zwischen den USA und dem Iran. München hat gestern die Werbetrommel für eine Olympia-Bewerbung gerührt und zwar bei verschiedenen Spitzenverbänden wie dem Deutschen Basketballbund und dem Deutschen Tennisbund. Münchens Oberbürgermeister Krause hat geschwärmt, er erkenne eine wahnsinnige Lust und Stimmung in der Stadt. Wer deutscher Olympia-Bewerber wird, entscheidet sich im September. Die Schweizer Fußballer, die waren ja ziemlich unzufrieden nach dem Start in die WM. Im ersten Spiel gab es nur ein 1:1 gegen Katar. Jetzt nach dem zweiten Spiel hat die Schweiz aber beste Aussichten auf die K.O.-Phase. Die Eidgenossen besiegten Bosnien-Herzegowina mit 4:1. Kapitän Granitschaka bei Magenta TV.
19: Wir sind für jeden Ball gegangen. Wir haben guten Fußball gespielt, das, was uns stark gemacht hat, aber auch ohne Ball. Wir haben die nötigen Zweikämpfe gewonnen. Wir sind gelaufen und vor allem die Spieler, die reingekommen sind, haben den Unterschied heute gemacht.
18: Gerade ist Halbzeit in der Partie der Kanadier gegen Katar und Co-Gastgeber Kanada ist da klar auf Siegkurs und liegt zur Pause 3:0 in Führung. Katar spielt nur noch mit 10 Mann. Schon am frühen Abend trennten sich Tschechien und Südafrika 1:1 und um 3 Uhr trifft noch Mexiko auf Südkorea.
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